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0: That's Clapton featuring Jewel with No Eyes at almost 10 minutes past six on this Thursday morning. And
1: All eyes.
0: I feel like you, Philip, and John Cummins didn't believe me earlier when I said the sun was coming up, but it is true.
1: Yes.
0: The world has not stopped spinning overnight. We are still here. Things are still going.
2: Du bist die dummen Gloomerin von uns, die den Weltuntergang jeden Tag heraufbeschwört.
0: Maybe.
2: Heißt, ich dachte, vielleicht ist es dein Tag, wo es wirklich passiert und die Sonne nicht mehr aufgeht.
0: Vindication.
2: Ja, aber du hast recht. Nein, ich um 6.10 Uhr, ich gebe es zu, ich hatte Unrecht. Die Sonne ist wirklich halbwegs da.
0: Yeah, but that is the one curse of working here on the morning show, Philip Emberger. Everything else is wonderful, particularly being here with you. But we are acutely aware of just how incrementally shorter the days get every day. It's like two minutes
2: sagen,
0: a day.
2: Vor zwei Monaten waren wir um diese Zeit schon, haben wir uns schon sonnengebadet und mit Sonnencreme eingeschmiert.
0: Very
2: hier
0: true.
2: Und haben uns ans Fenster gestellt. Jetzt nimmer.
0: Yeah. So we got to wait another, what, 6 months till we turn things
2: six,
0: around again?
2: Sieben, ja,
0: six, seven. Oh, okay, I'm going to buy.
2: Mach den Song. Check, please.

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1: Yes, indeed. One lucky Verein, one an FM4 Private Session with none other than Endless Wellness.
2: Die Private Sessions, das sind exklusive Konzerte für Vereine in ganz Österreich. Bewerben muss man sich als Verein, gewinnen muss man. Und genau das hat der Verein Fair Matching aus Salzburg getan. Der Verein hat gewonnen. Dieser Verein unterstützt Menschen mit Migrationserfahrung, mit Migrationsgeschichte bei der Arbeitssuche.
1: Ja, Fair Matching also organizes language cafes, film screenings, exhibitions, and many other events. It was founded 10 years ago and is funded by the IMS and the Salzburger Land.
2: Siri Malmberg hat Fair Matching in Salzburg besucht und dort auch eine Person getroffen, die ihre Arbeit über den Verein gefunden hat.
3: Sie haben mir sehr, sehr geholfen, weil ich habe nicht gewusst, was soll ich machen. Ich kenne mich nicht aus. Die erste Lebenslauf, sie haben vor mich hier gemacht. Vorher habe ich das nie gehabt in Österreich.
4: Mai Nawar kommt 2017 mit ihren beiden Kindern aus Ägypten nach Österreich. Sie hat einen Bachelor in Psychologie. Hier wird der Titel jedoch vorerst nicht anerkannt. Sie muss Deutsch lernen und Arbeit finden. Über den Verein Fair Matching erfährt sie von der Pflegeausbildung und mittlerweile arbeitet sie als Fachsozialbetreuerin im Seniorenheim. Während der gesamten Zeit war sie im Austausch mit dem Team von Fair Matching. Der Verein besteht nur aus 3 Personen und trotzdem schaffen sie es, pro Jahr ca. 100 Personen an Unternehmen zu vermitteln. Katrin Gerschbacher.
5: Wir nehmen uns so viel wie möglich Zeit, den Menschen zu sehen, zu erkennen, wer da vor uns sitzt, was vielleicht auch, was die Person mitbringt, was gerade so wichtige Themen im Leben sind und wie man das am besten mit der Arbeitssuche vereinen kann.
4: Dieses sich Zeit nehmen geht sich zum Beispiel beim AMS oft nicht aus. Fair Matching unterstützt die Personen außerdem auch bei Telefonaten und begleitet sie zu Ämtern. Die Vermittlung von Fair Matching funktioniert auch deshalb, weil das Team die Unternehmen gut kennt, an die es vermittelt.
6: Weil wenn man in einer Firma 5-mal den Falschen oder die Falsche vermittelt, dann wird der als Partner natürlich irgendwie mit uns nicht so richtig zusammenarbeiten wollen. Das heißt, wir sind immer in dieser Schere, auf der einen Seite ganzheitlich vorzugehen und auf der anderen Seite effizient zu sein. Und das begleitet uns. Aber das haben wir eigentlich ganz gut gelernt, damit umzugehen.
4: Sagt Gründer Wolfgang Tonninger. Und auch nach einer erfolgreichen Vermittlung können sich sowohl Unternehmen als auch die vermittelte Person weiterhin an Fair Matching wenden.
3: Sie waren für mich immer da. Und bis jetzt, wenn ich etwas brauche oder dass ich frage, ich komme ab und zu. Und

0: Die sind wirklich für mich immer da und für alle Leute. Ich spüre immer, wenn ich hier komme, das ist wie mein Zuhause.
1: Here they are now, Endless Wellness with Danke für alles.

0: Costa and Quanta with Me Gusta here at 6:27 on this Thursday morning. Philipp Emberger.
1: Emily Basswein.
0: To Me Gusta.
1: Me gusta.
0: What else does us gusta?
1: The newso. El newso.
0: El newso. Please apologies to any Spanish speakers who are listening right now. 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
7: Es ist 6.30 Uhr an diesem Donnerstagmorgen und hier ist Karin Goritschnik mit den FM4 News. Schönen guten Morgen.
8: Schönen guten Morgen. Die schwedische Mitte-Links-Opposition dürfte das amtierende rechte Regierungsbündnis bei der Parlamentswahl mit einem hauchdünnen Vorsprung besiegt haben. Nach Auszählung von 99% der Stimmen vom Sonntag komme das Lager um Oppositionsführerin Andersson auf 175 der 349 Sitze im Parlament. Der rechte Block von Ministerpräsident Kristersson steuert laut Wahlbehörde auf 174 Mandate zu. Kanadas Premierminister Carney wird am Vormittag im EU-Parlament in Straßburg eine Rede halten. Es wird erwartet, dass er den Abgeordneten seine Idee einer einzigartigen Allianz zwischen seinem Land und der Europäischen Union erläutert. Kommissionspräsidentin von der Leyen hatte in ihrer gestrigen Rede zur Lage der Union vorgeschlagen, Kanada zum ersten assoziierten Mitglied der EU zu machen. Die US-Notenbank Fed hat den Leitzins angehoben. Es ist die erste Zinserhöhung seit mehr als 3 Jahren und sie ist politisch brisant. Notenbankchef Kevin Warsh gerät damit nämlich auf Konfrontationskurs mit Präsident Trump. Aus Washington Barbara Wolschek.
9: Der neue Notenbankchef hat dem politischen Druck nicht nachgegeben. Der Leitzins wird angehoben. Die Fed konnte gar nicht anders. Die Inflation ist zu hoch.
10: Plain fact. Is that inflation is too high and has been for too long.
9: 2% wären das Ziel, man liegt bei über 3%. Der Grund, zuallererst die hohen Energiepreise, verursacht durch den Krieg gegen den Iran. Der Präsident sieht eine Entscheidung, die ihn politisch treffen soll und hat eine eigene Sicht auf die wirtschaftliche Realität.
11: They're raising the rates to make Trump do as bad as they can possibly do.
9: Das Signal an die Wirtschaft zugleich lautet, es gibt eine politisch unabhängige US-Notenbank.
8: Russland hat die Ukraine in der Nacht erneut mit ballistischen Raketen angegriffen. In der Hauptstadt Kiew gab es schwere Explosionen. Laut Bürgermeister Klitschko wurden mindestens 12 Menschen verletzt. Weitere Angriffe wurden aus den Städten Dnipro, Saporischschja und Odessa gemeldet. Das Wetter? Zunächst bewölkt und zeitweise nass. Im Süden noch bis zum Abendschauer. Von Westen und Norden her im Lauf des Tages immer mehr Sonne. Die Höchstwerte 14 bis 22 Grad.
7: Dankeschön.
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0: So maybe when you're playing, can I just come and sit next to you and like jam out to the radio in the car?
1: I would love that.
0: I'll be like constantly changing the channel.
1: Also vielleicht ist es unpopular opinion, aber es ist eigentlich hier fast das Geilste. Dann geht ja einfach nur, sich irgendeine Karre zu klauen und damit rumzufahren und ein bisschen durch die Radiosender zu zappen.
0: Honestly.
1: Wir wissen jetzt noch nicht ganz, wie und ob diese Artists dann eigene Radiosender haben werden im Spiel oder ob sie unveröffentlichte Songs präsentieren oder ob irgendwie andere Specials geben wird. Aber der GTA 6 Hype ist dadurch vielleicht jetzt noch mal ein bisschen angefacht.
0: Yeah, and here now the only female artist featured in these announcements. We gotta give her an extra shout out. Pink Pantheress.

0: Kasabian with Nothing Better Than This at 6:47 on this Thursday morning. And for some people, being on your own is one of the things that there's nothing better than, you know, cancelling plans last minute when you've had a really rough day. Can sometimes, not speaking from personal experience or anything, be quite cathartic and, you know, a way to recharge your social battery. But there is a difference between, you know, spending time on your own and being lonely.
1: Genau, Einsamkeit, vor allem wenn sie lange andauert, kann körperlich und mental extrem belastend sein, vor allem auch, glaube ich, wenn man sie sich nicht aussucht. Und es ist gar nicht so ein seltenes Phänomen. In der Gen Z fühlt sich jede fünfte Person meistens oder immer einsam.
0: So, what can we do about it? How can you deal with feelings of loneliness? FNVs Barbara Köppel asked Rat auf Draht's Christine Pirewer for some expert tips.
2: Also erstens kann es hilfreich sein, wirklich nicht allein damit zu bleiben und diese Gefühle vielleicht aufzuschreiben oder mit einer Person darüber zu sprechen. Das ist ganz wichtig, weil das Gefühl der Einsamkeit verstärkt sich, wenn ich allein mit meinen Gedanken bleibe.
3: Einfach reden, eine alte Freundschaft wiederbeleben, ein neues Hobby ausprobieren. Tipps wie diese helfen, aber sind halt auch leicht gesagt. Wer chronisch einsam ist, dem fällt genau dieser erste Schritt raus aus der Isolation extrem schwer.
2: Ich kann mir das Gespräch vielleicht auch vorher ein bisschen vorschreiben. Ich kann mir soziale Situationen überlegen, in denen ich Kontakt knüpfen möchte oder kann es vielleicht doch, wenn es mir möglich ist, online führen.
3: Alleine rausgehen, ohne mit jemandem zu sprechen, kann auch schon ein Erfolg sein. Denn Einsamkeit ist oft die Folge tiefer liegender Probleme.
2: Wenn ich das Gefühl habe, es liegt in mir und ich schaffe es nicht, weil ich mich wertlos fühle oder Angst habe, dann kann es auch helfen, mir selber Botschaften tatsächlich aufzuschreiben. Klingt komisch, aber zu sagen, ich bin es wert, dass ich auch anderen begegne. Ich darf auch mit anderen sein und ich schaffe das.
3: Was die Rat auf Draht Beraterin jedenfalls auch empfiehlt, sind Geduld und kleine Belohnungen.
2: Mache ich mir dann einen Tee, den ich gerne trinke, ein gutes Essen. Ich habe diesen Step geschafft. Vielleicht kann ich auch anderen davon berichten. Ja? Ich kann auch bei Rat auf Draht anrufen und sagen, ich habe diesen Step geschafft oder gehen wir den gemeinsam.
1: Ja, 147, das wäre, ist die Nummer zu Rat auf Draht. Wenn ihr euch einsam fühlt und reden wollt, könnt ihr dort 24/7 euch kostenlos und anonym hinwenden. Chatten geht auch, ihr seid jedenfalls nicht allein.
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0: Music from Austria, that's Nihir's with Hold the Light at 10 minutes past 7 on this Thursday morning. And folks, listen, at this point, the extremely hot summer we had is over. And I suppose in some ways, denial is you know, a blissful existence. Ignorance is nice. It's kind of easy to ignore the climate crisis that our planet is experiencing when it's, you know, marginally cooler.
1: Yeah, denial is a river in Egypt, oder? Und
0: ja.
1: Der ist wahrscheinlich ausgetrocknet. Es fühlt sich wirklich so an, als könnte man ein bisschen durchatmen bei diesen Temperaturen, aber das ist halt auch ein Trugschluss, muss man sagen. Die Klimakrise passiert immer noch und 2026 ist nach wie vor das Jahr mit dem stärksten El Niño seit 150 Jahren.
0: Yeah, El Niño is a word that you might have heard, you know, around the place, but what actually is it? Well, El Niño is a natural climate pattern that causes the surface water in the eastern Pacific Ocean to become much warmer. In some regions of the Pacific, the water near the surface is currently even up to 8 degrees warmer than usual.
1: Ja, und diese viel zu warmen Wassertemperaturen haben weltweit Auswirkungen. Welche das sind, das hat sich Sophie Liebhardt für uns angeschaut.
2: Physikalisch ist El Niño eine Störung im Gleichgewicht zwischen Ozean und Atmosphäre. Möglichst vereinfacht gesagt geht es um das Gleichgewicht von warmem Oberflächenwasser und kaltem, nährstoffreichen Tiefenwasser im Pazifik, also zwischen Südamerika und Südostasien. Für dieses Gleichgewicht sorgen sogenannte Passatwinde. Alle 2 bis 7 Jahre ist aber, so wie heuer, ein El Niño-Jahr, sagt der Meteorologe Daniel Schlager.
3: In Zeiten von so einem El Niño, da werden diese Winde schwächer, beziehungsweise die können sich auch ganz umdrehen, also in die andere Richtung wehen. Und damit bleibt das warme Wasser dann eher vor Südamerika liegen. Es fehlt damit das nährstoffreiche Wasser für die Fische. Und das macht eben den Fischern Probleme.
2: Vor der Küste Perus liegt eigentlich eines der fischreichsten Meere der Erde. Heuer war der Ertrag bis zu 80% niedriger als sonst. Gleichzeitig verdunstet das warme Wasser vor Südamerika leichter, mit der Folge, dass es mehr regnet und es zu Überschwemmungen kommen kann. In Südostasien führt der El Niño hingegen zu einer außergewöhnlichen Trockenheit mit Waldbränden und enormer Rauchbildung. Aber es gibt Hinweise, dass ein starker El Niño die Hurrikansaison abschwächt. Und Europa und auch Österreich spüren de facto keine Auswirkungen von El Niño, sagt Daniel Schlager.
3: Da ist der derzeitige Stand der Wissenschaft, dass es eigentlich nur vergleichsweise geringe, manche sagen auch gar keine Auswirkungen auf Europa hat. Also es gibt oft so Darstellungen, wo man weltweit Regionen sieht, die in der einen oder anderen Form von El Niño betroffen sind, sei es zu feucht, zu trocken, zu warm, zu kühl. Und da ist aber Europa immer ausgespart. Da sieht man keines dieser Gebiete.
2: Aber freuen wir uns nicht zu früh. Ein starker El Niño hebt die globale Mitteltemperatur zusätzlich an, weshalb Fachleute für 2027 weltweit ein absolutes Hitzerekordjahr erwarten.

0: Just now, lovely listeners, Philip Bamberger looked to me over the computer monitor and was like, hey, did you know that Christopher Nolan's The Odyssey is the most successful IMAX movie in Austria of all time? And I went, that makes sense.
1: Ja, das hat zumindest Universal Pictures, also quasi der Vertrieb von dem Film in Österreich, gestern gemeldet in einer Aussendung.
0: Yeah, and then I sort of took a second and I was like, well, let me think. There was so much, fuss made about this being filmed in all IMAX, and I was kind of thinking, what other films... What was the most successful film before? What other films have been...
1: Das ist eine sehr gute Frage und ich recherchiere ja sehr gerne. Ich habe versucht, das rauszufinden. Gar nicht so einfach, weil da gibt es in Österreich nicht so die ganz guten Aufzeichnungen, was nur IMAX-Filme betrifft. Aber ich würde jetzt mal die ganze Avatar-Kiste ins Rennen werfen. Der James Cameron, der filmt ja auch gerne... IMAX-ig sehr opulent. Ich habe aber im Zuge dessen noch was anderes gefunden, was mich sehr interessiert. Und nämlich der österreichische IMAX-Standard in der Plus City.
0: Okay.
1: Also Oberösterreich.
0: Ja.
1: In Pasching war beim Film Ice Age Kollision voraus.
0: Which number is that?
1: Keine Ahnung, es war 2016. Das weltweit besucherstärkste IMAX-Kino. Weltweit.
0: For that movie.
1: Für Ice Age.
0: That's.
1: Das sagt zumindest die IMAX-Website. Vielleicht war jemand dabei 2016 und kann verifizieren, dass dort sehr viele Leute in Pasching im IMAX-Kino waren.
0: You know what? I think that just shows that we have taste, or people in Oberösterreich have great taste.
1: As, fair?
0: As the director intended, they went to see Ice Age in all of its glory.
1: In Pasching. In Pasching. In der Blue City.
0: Yeah. In the mountains? Was it cold? In the mountains, was it cold? Like in the Ice Age?
1: Ja, aber willst du jetzt sagen, in der Blue City gibt es viele Berge?
0: No, maybe, I don't know.
1: Ich weiß auch nicht. In der Blue City gibt es viel Berge, I don't know.

0: Beckman with First Cut City Love, music from Austria here at 7:26, almost on this Thursday morning.
1: The first cut is the deepest.
0: And what's the... Oh, let me think. What's the most relevant thing that... Oh, no, what's coming up next, Philip?
1: The news.
0: Thank you.
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9: Es ist 7:30 Uhr, 7:30, und hier ist Karin Goritschnik mit den FM4 News. Schönen guten Morgen.
8: Schönen guten Morgen. In Schweden wird heute das Ergebnis der Parlamentswahl vom vergangenen Sonntag bekannt gegeben. Laut öffentlich-rechtlichem Rundfunk hat das Mitte-Links-Bündnis die Mehrheit, wenngleich nur mit einem hauchdünnen Vorsprung, wie Hartmut Fiedler berichtet.
7: Die letzten Briefwahlstimmen werden in Schweden noch ausgezählt, aber es dürfte so gut wie sicher sein, dass es zu einem Regierungswechsel in Stockholm kommt. Die bisher regierende Mitte-Rechts-Koalition hat die Wahl verloren und würde auch mit Hilfe der rechtsextremen Schwedendemokraten im Reichstag in der Minderheit bleiben.
19: Wahlsiegerin und vermutlich neue Ministerpräsidentin ist Magdalena Andersson, die Vorsitzende der Sozialdemokraten. Gefeiert hat sie schon am Sonntag. Die Parteien links der Mitte hatten zusammen 175 der 349 Mandate, wenn die Prognose des schwedischen Rundfunks stimmt. Ergibt eine Mehrheit von einem Mandat. Andersson könnte das in Kauf nehmen oder versuchen, die Mehrheit zumindest durch eine zusätzliche Unterstützung durch eine Partei aus dem Mitte-Rechts-Bündnis auszubauen.
8: EU-Kommissionspräsidentin von der Leyen stellt heute in Straßburg einen Gesetzesvorschlag für ein EU-weites Social-Media-Verbot für Kinder unter 13 Jahren vor. Das Gesetz soll darüber hinaus vorsehen, dass 13- und 14-Jährige nur Profile mit eingeschränkten Funktionen erstellen können. Entwürfen zufolge erwägt die Kommission auch, die Vorgaben auf Online-Spiele und KI-Chatbots auszuweiten. Nach langen Verhandlungen hat der US-Kongress deutlich verschärfte Sanktionen gegen Russland beschlossen. Das Paket sieht Strafmaßnahmen gegen Präsident Putin vor und nimmt die sogenannte Schattenflotte ins Visier, mit deren Schiffen Moskau Ölsanktionen umgeht. Darüber hinaus kann Präsident Trump Importe aus Russland mit Strafzöllen von bis zu 500% belegen. Als erster österreichischer Regierungschef seit fast 20 Jahren reist Bundeskanzler Stocker heute zu einem offiziellen Besuch nach Polen. Premier Tusk wird ihn am Vormittag in Warschau mit militärischen Ehren empfangen. Im Vorfeld äußerten beide Regierungen großes Interesse an einer engeren bilateralen Zusammenarbeit. Das Wetter: im Süden noch bis zum Abend Schauer, von Westen und Norden her im Laufe des Tages immer mehr Sonne. Die Höchstwerte 14 bis 22 Grad.
20: Danke, Karin.
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0: The new school year has started and the new university semester is just around the corner. So if you haven't done it yet, it is time now to get your things in order.
1: Genau, und da wollen Emily und ich euch dabei helfen. Macht das doch am besten mit einem gescheiten Kalender. Einen sehr guten Kalender hätten wir da für euch jetzt. Vielleicht sogar den allerbesten Kalender, der FM4-Kalender. Da sind alle Schulferientermine aller Bundesländer drin, wichtige Konzertdaten, die Termine der wichtigsten Musik-, Film- und Kunstfestivals und ihr könnt auch noch eure Termine eintragen. Sehr wichtig für einen Kalender. Tolle Funktion.
0: Yeah, on top of everything else, this year's FM4 calendar has a theme. The theme being Geld verstehen. So it also includes a template for a household budget, explanations of inflation and interest rates, and a checklist to help you assess financial influences on social media and see how legit they are. So on top of your Termine, you can also keep your money in check too.
1: Und wir haben jetzt die letzten dieser heiß begehrten Lebensorganizer, aka FM4-Kalender zu verlosen. Alles, was wir von euch im Gegenzug wollen, ist ein Blick in euren aktuellen Kalender. Was steht bei euch so an? Was ist der nächste Termin, den ihr aufgeschrieben habt? Was ist der most unhinged Termin, der da drinnen steht?
0: Or the most normal, anything. What's coming up for you in your life? Something you're looking forward to or not looking forward to?
1: Genau. Wenn ihr einen FM4-Kalender gewinnen wollt, schickt uns auf WhatsApp eine Nachricht oder eine Sprachnachricht an 0664 828 4444. WhatsApp 0664 828 4444 und lasst uns wissen, was bei euch so im Kalender steht.

0: That's Sordal with Mary the Anarchist. Music from Austria here at 12 minutes to 8. And from Austria, we're turning our attention now to Chile in South America. And to a rising star living in Chile's capital, Santiago. She goes by the name Acrila. She's 22 years old, has fiery red hair, and is basically the queer Gen Z star in Chile's music scene.
1: Acrila hat während der Pandemie begonnen, Trap-Musik zu machen. Dann ist ein ziemlich experimentelles Album gefolgt und dieses Album hat ihr einen Plattenvertrag bei Atlantic Records eingebracht.
0: Yeah, and now her second album has just come out and the title translates to Lucy looked at the world and noticed it's turning. Sounds familiar? Well, Melissa Eart is going to tell you why.
2: Lucy in the Sky with Diamonds von, na klar, den Beatles. Das war der erste Song, den Acrila auf dem Piano gelernt hat. Lucy in the Sky with Diamonds. Für den Albumtitel kombiniert ihn die 22-Jährige mit einem weiteren Song der Briten. Bei Acrila klingt das dann ungefähr so.

0: Lucy miró al mundo y notó que está girando, heißt das zweite Album der chilenischen Musikerin, und erzählt eine Geschichte über das Verlieren und Wiederfinden von Hoffnung, über gebrochene Herzen, die dann doch wieder heilen.
1: Empieza el álbum y todo es triste.
2: Das Album beginnt traurig, bis es zu einer Art Bruch kommt. Die gibt Zuversicht.
0: Aprila, die ist bekannt geworden als Vorreiterin einer neuen Welle in Chile. Junge Artists, die sich von der Rock- und Punk geprägten Vergangenheit des Landes abgewandt haben, hin zu mehr Latin Trap und Hip-Hop. Diese Welle war aber vielleicht mehr Ausprobieren als Endziel. Auch bei Aprila ist das Verlangen nach anderer, organischer Musik über die Jahre stärker geworden. Auf Album Nummer 2 kriegen wir deshalb auch Flöten, Piano und Harfen zu hören. Der Glitch von Album Nummer 1 ist weniger geworden. Nur auf den Autotune wird sie wahrscheinlich nie verzichten.
3: And here's Aprila now with Part de mi, part de ti, which translates to part of me, part of you.

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0: Ein glücklicher Verein hat eine FM4 Private Session gewonnen und das mit der Band Endless Wellness.
1: Ja, yeah, just a quick refresher. Private Sessions. FM4 Private Sessions are exclusive concerts for associations, for Vereine all over Austria. You gotta apply first, you gotta win, and then you get a concert happening just for your Verein. And that is exactly what happened for the association Fair Matching in Salzburg. Fair Matching supports migrants or people with migration backgrounds in looking for jobs.
0: Fair Matching organisiert auch Sprachcafés, Filmvorführungen, Ausstellungen und ganz viele andere Dinge. Gegründet worden ist der Verein vor zehn Jahren und wird unterstützt oder finanziell ausgestattet vom AMS, dem Arbeitsmarktservice und dem Salzburger Land, Land Salzburg.
1: Ja, yeah, and FM4's Siri Meinberg visited Fair Matching in Salzburg and spoke to a person who actually found their job through the Verein.
2: Sie haben mir sehr, sehr geholfen, weil ich habe nicht gewusst, was soll ich machen. Ich kenne mich nicht aus. Die erste Lebenslauf, sie haben vor mich hier gemacht. Vorher habe ich das nie gehabt in Österreich.
3: Mai Nawar kommt 2017 mit ihren beiden Kindern aus Ägypten nach Österreich. Sie hat einen Bachelor in Psychologie. Hier wird der Titel jedoch vorerst nicht anerkannt. Sie muss Deutsch lernen und Arbeit finden. Über den Verein Fair Matching erfährt sie von der Pflegeausbildung und mittlerweile arbeitet sie als Fachsozialbetreuerin im Seniorenheim. Während der gesamten Zeit war sie im Austausch mit dem Team von Fair Matching. Der Verein besteht nur aus 3 Personen und trotzdem schaffen sie es, pro Jahr ca. 100 Personen an Unternehmen zu vermitteln. Katrin Gerschbacher.
4: Wir nehmen uns so viel wie möglich Zeit, den Menschen zu sehen, zu erkennen, wer da vor uns sitzt, was vielleicht auch, was die Person mitbringt, was gerade so wichtige Themen im Leben sind und wie man das am besten mit der Arbeitssuche vereinen kann.
3: Dieses sich Zeit nehmen geht sich zum Beispiel beim AMS oft nicht aus. Fair Matching unterstützt die Personen außerdem auch bei Telefonaten und begleitet sie zu Ämtern. Die Vermittlung von Fair Matching funktioniert auch deshalb, weil das Team die Unternehmen gut kennt, an die es vermittelt.
5: Weil wenn man in einer Firma 5-mal den Falschen oder die Falsche vermittelt, dann wird der als Partner natürlich irgendwie mit uns nicht so richtig zusammenarbeiten wollen. Das heißt, wir sind immer in dieser Schere, auf der einen Seite ganzheitlich vorzugehen und auf der anderen Seite effizient zu sein. Und das begleitet uns. Aber das haben wir eigentlich ganz gut gelernt, damit umzugehen.
3: Sagt Gründer Wolfgang Tonninger. Und auch nach einer erfolgreichen Vermittlung können sich sowohl Unternehmen als auch die vermittelte Person weiterhin an Fair Matching wenden.
2: Sie waren für mich immer da. Und bis jetzt, wenn ich etwas brauche oder dass ich frage, ich komme ab und zu. Und sie sind wirklich für mich immer da und für alle Leute. Ich spüre immer, wenn ich hier komme, das ist wie mein Zuhause.

0: 8:18, almost 8:19 on this Thursday morning, and it is back to school season and almost back to university season. And I don't know about you, Philip, but for me, that always meant a trip to the stationery shop and getting myself some fancy new pens and notebooks and things like that, in the maybe misguided belief that that would mean that I had my life together.
1: Ich habe mich gleich ums Äußere gekümmert und habe eher neue Outfits geschaut, weil ich gewusst habe, das Innere kann ich nicht organisieren. Oh. Es ist eher so fake it till you make it. Ich muss das irgendwie mit neuen Hosen und neuen Pullis überdecken.
0: Yeah, for me it was the same, but with, yeah, cute notebooks and stationery and colorful pens. And that didn't last very long though. But point being, organization is key at this time of year. So we are here at FM4. Have a little calendar sometimes to give away to you.
1: Genau, wir wollten von euch wissen, was sind denn da so Termine, auf die ihr euch freut? Und wir hätten ein paar, ich habe ein paar rausgesucht.
2: In meinem Kalender steht ganz dick angeschrieben die Jahresplanung, die ich fertig machen muss für das Unterrichtsfach Selbstmanagement.
3: Nächsten Dienstag ganz groß geschrieben, mein eigener 40. Geburtstag. Und am Samstag dann die große Party, die hoffentlich mit allen meinen lieben Freunden feiern werde.
4: Ich muss meine Masterarbeit heute abgeben, muss für die Abschlussprüfung lernen und gleichzeitig soll ich jetzt dann 4 Tage mit Arbeitskollegen nach Gamlitz fahren, in die Weinstraße.
5: Ganz toll ist heute ein Termin, 18:30 Uhr. Da treffe ich eine Freundin, die ich mittlerweile knapp 10 Jahre nicht mehr gesehen habe.
0: Very cute.
1: Sehr schön. Wir hätten sonst auch noch anzubieten, Röntgen von der Melli, dem Familienhund, Katzenimpftermine, also da ist alles dabei. Ich habe ein paar rausgesucht, Zufallsprinzip, wer Kalender bekommt. Ich habe euch geschrieben, schickt mir die Adresse und vielleicht geben wir noch den einen oder anderen weg.
0: Maybe.

0: Call it what you want. I call it the F&P Morning Show. What do you call it, Philipp Emberger?
1: Ich nenne es der beste Ort, an dem man sein kann von 6 bis 10.
0: And what do we call the next thing that's coming up here?
1: Die News.
0: Let's do that.
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3: 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Es ist 8.30 Uhr, 8:30, und hier ist Karin Goritschnik mit den FM4 News. Schönen guten Morgen.
4: Schönen guten Morgen. Vor dem 13. Geburtstag sollen Social-Media-Plattformen EU-weit verboten werden. Das hat Kommissionspräsidentin von der Leyen gestern angekündigt. Für 13- und 14-Jährige soll es beaufsichtigte Minikonten geben. Trotz dieser Pläne will Österreich am nationalen Alleingang festhalten, wie Felix Nowak berichtet.
5: Die Richtung der EU-Kommission stimme, das Tempo weniger, das sagt sinngemäß Digitalisierungsstaatssekretär Preul von der ÖVP. Schon Anfang 2027 soll das nationale Verbot in Österreich in Kraft treten. Es soll bis zum 14. Geburtstag gelten und damit ein Jahr länger, als es auf EU-Ebene geplant ist.
6: Ich glaube, dass 13 Jahre zu niedrig angesetzt ist. Ich würde mir wünschen, dass es höher ist, nämlich mit 14 Jahren. Nichtsdestotrotz, wir müssen es möglichst rasch irgendwie umsetzen. Das bedeutet, wir können aus meiner Sicht, wenn die europäische Ebene jetzt weitere 3 Jahre braucht, kann es einfach nicht warten.
5: Nächste Woche geht für das österreichische Vorhaben die Begutachtung zu Ende. Parallel muss die EU-Kommission zustimmen, die nationalen Alleingängen aber eher skeptisch gegenübersteht.
4: US-Präsident Trump hat der EU mit einem Handelsstopp im Fall einer engeren Partnerschaft mit Kanada gedroht. Kommissionspräsidentin von der Leyen hat gestern im EU-Parlament in Straßburg vorgeschlagen, Kanada zum ersten assoziierten Mitglied der EU zu machen. Heute wird der kanadische Premier Carney vor den Abgeordneten in Straßburg eine mit Spannung erwartete Rede halten. Bei russischen Luftangriffen auf die Ukraine sind nach offiziellen Angaben 18 Menschen verletzt worden. Allein in der Hauptstadt Kiew gibt es laut Bürgermeister Klitschko 12 Verletzte, darunter 2 Kinder. In der Hafenstadt Odessa wurde ein Wohnhaus getroffen, 3 Menschen wurden verletzt, 3 weitere Verletzte wurden aus Saporischschja gemeldet. Die Weltwetterorganisation WMO warnt vor einem deutlichen Rückgang der globalen Wasserspeicher. Der Abfluss aus Flüssen sei zurückgegangen, Gletscher schrumpften und in vielen Weltregionen sinke der Grundwasserspiegel, heißt es im jährlichen WMO-Wasserbericht. Treiber dieser Entwicklung sei neben dem Klimawandel auch das steigende Wasserbedürfnis der wachsenden Weltbevölkerung. Das Wetter? Zunächst bewölkt und zeitweise nass, im Süden noch bis zum Abend Schauer, von Westen und Norden her im Lauf des Tages immer mehr Sonne. Die Höchstwerte 14 bis 22 Grad.
3: Dankeschön.
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1: Spätestens seit letztem Jahr gilt der Regisseur und Autor Zach Cragger als absoluter Shootingstar in Hollywood. Mit dem Horror-Thriller Weapons ist ihm ein Überraschungshit geglückt. Der zählt für viele zu den erfolgreichsten und besten Filmen des Jahres 2025. Und da wollen die Fans natürlich wissen, was kommt als nächstes?
2: Yeah, is there going to be a sequel or a prequel for Weapons? No, Zach Cragger has decided to take on a well-known but kind of slightly cursed horror franchise. Resident Evil is a hugely successful horror video game series, but previous attempts to adapt it to the big screen have so far, let's say, flopped. Most recently, the reboot from 2021.
3: Hello? There's an emergency here. I was wondering if I could use your phone.
1: Jetzt präsentiert Zach Cragger ein Reboot vom Reboot. Das klingt wahnsinnig toll. Der neue Resident Evil Film verspricht einen kompletten Neuanfang. Und bei uns ist jetzt FM4 Filmredakteur Christian Fuchs zu Gast.
4: Hallo.
1: Guten Morgen. Wir haben gleich zwei Fragen. Dürfen sich Gamerinnen und Gamer endlich auf eine gelungene Videospielverfilmung freuen? Und kann Resident Evil an heurige Horrorhits wie Obsession oder Backrooms anschließen?
4: Naja, die erste Frage, die kann ich wirklich nicht glaubwürdig beantworten, weil ich ja noch nie ein Resident Evil Spiel gespielt habe, gebe ich zu. Aber super Auskenner-Kollege Rainer Siegel von FM4 Games Redaktion, der war auch in der Pressevorführung und war genauso begeistert wie ich. Wir sind da happy rausgekommen. Zach Cragger schnappt sich diese bekannte Franchise und lässt in dieser Welt der Monster und Zombies eine Zach Cragger-Geschichte spielen.
2: Okay, so tell us, what is the story?
4: Ja, die Story ist super minimalistisch, im guten Sinn. Im Mittelpunkt steht so ein medizinischer Kurier, der soll in einer verschneiten Nacht einen Routineauftrag ausführen, nämlich so ein biomedizinisches Paket vom Krankenhaus zum Raccoon City General Hospital bringen. Bei Raccoon, da klingeln gleich die Knöpfe bei manchen Fans. Und dieser Auftrag, so viel kann man verraten, der wird zum Höllentrip. Ja, weil der aus dem Spiel und den Verfilmungen, der bekannte Killer-Virus, der bricht da gerade aus und infiziert rasend schnell Menschen und Tiere.
1: Ja, wie unterscheidet sich der neue Film jetzt von den ganzen bekannten Resident Evil-Filmen?
4: Ja, die bisherigen, das waren ja so Action, Horror, Sci-Fi, Hybride, die für mich persönlich mit jedem Teil unerträglicher wurden. Alle von Paul W.S. Anderson inszeniert, einem wahnsinnig oberflächlichen Regisseur, der, finde ich, keine Ahnung von Emotionen hat. Was Zach Cragger virtuos beherrscht, ist, seine Charaktere so ganz glaubwürdig im Alltag zu verankern, um ihnen dann ganz langsam oder in dem Film sogar schnell den Boden unter den Füßen wegzuziehen. Austin Abrams, den kennt man aus Weapons, der spielt sehr gut einen jungen Mann, dem der ganze Wahnsinn schnell zu viel wird. Wir rasen mit ihm durch den Film. Und es wird sehr schnell, sehr creepy, sehr blutig, sehr schleimig, aber auch ziemlich lustig.
2: Slimy. Okay, so, here's the final question. Is it more than just another video game adaptation?
4: Ja, sehr viel mehr. Also Resident Evil verbeugt sich vor Klassikern wie The Thing von John Carpenter, den alten Evil Dead-Filmen und auch der Alien-Reihe. Und ich finde, nach so tiefsinnigem Horror à la Backrooms liefert Zach Cragger jetzt eine richtige Achterbahn des Schreckens. Da gibt es keine Verschnaufpause und es ist trotzdem clever, emotional und menschlich. Bloody fun. Ich finde eine große Empfehlung.
2: Perfect. Thank you so much, Christian.
1: Dankeschön.
4: Danke.

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1: Emily Basswein.
2: Philipp Amberger.
1: Wie oft warst du eigentlich dieses Jahr im Sommer schwimmen?
2: Honestly, not enough. I did try to go a couple of times and then when it was super, super hot, I did take a couple of cold showers, if that counts.
1: Ja, Hauptsache Abkühlung, würde ich sagen, oder? Und wir wollen euch jetzt auch ein bisschen abkühlen. Wir haben jetzt einen Songmix für euch. Da drehen sich alle Songs ums Wasser. Wie oft hört ihr den Delfin im Hintergrund rufen? Wenn ihr gewinnen wollt, hört genau hin. Wie oft hört ihr den Delfin im Hintergrund rufen?

0: So how often did you hear the dolphin squeak? If you can guess the number correctly, call us now at 0800-226-996. 0800-226-996.
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1: Es ist 9.30 Uhr, halb 10 und hier ist Karin Goritschnik mit den FM4 News. Schönen guten Morgen.
2: Schönen guten Morgen. Vor dem Hintergrund einer stärkeren Annäherung zwischen Kanada und der EU wird heute mit Spannung eine Rede des kanadischen Premiers Carney im EU-Parlament erwartet. Er dürfte den Abgeordneten in Straßburg dabei seine Idee einer einzigartigen Allianz zwischen seinem Land und der EU erläutern. US-Präsident Trump hat der EU unterdessen mit einem Handelsstopp im Fall einer engeren Partnerschaft mit Kanada gedroht. In Schweden wird heute das Ergebnis der Parlamentswahl vom vergangenen Sonntag bekannt gegeben. Laut öffentlich-rechtlichem Rundfunk hat das Mitte-Links-Bündnis mit einem knappen Vorsprung gewonnen. Hartmut Fieler.
3: Die letzten Briefwahlstimmen werden in Schweden noch ausgezählt, aber es dürfte so gut wie sicher sein, dass es zu einem Regierungswechsel in Stockholm kommt. Die bisher regierende Mitte-Rechts-Koalition hat die Wahl verloren und würde auch mit Hilfe der rechtsextremen Schwedendemokraten im Reichstag in der Minderheit bleiben. Wahlsiegerin und vermutlich neue Ministerpräsidentin ist Magdalena Andersson, die Vorsitzende der Sozialdemokraten. Gefeiert hat sie schon am Sonntag. Die Parteien links der Mitte hatten zusammen 175 der 349 Mandate, wenn die Prognose des schwedischen Rundfunks stimmt. Ergibt eine Mehrheit von einem Mandat. Andersson könnte das in Kauf nehmen oder versuchen, die Mehrheit zumindest durch eine zusätzliche Unterstützung durch eine Partei aus dem Mitte-Rechts-Bündnis auszubauen.
2: Die US-Regierung hat Palästinenser-Präsident Mahmoud Abbas kurz vor der UNO-Vollversammlung in New York erneut eine Einreisegenehmigung verweigert. Dem US-Außenministerium zufolge wurden Sanktionen gegen die Erteilung von Visa an Repräsentanten der palästinensischen Autonomiebehörde verlängert, wegen ausbleibender Reformen, so die Begründung. In Spanien ist bei heftigen Regenfällen mindestens ein Mensch ums Leben gekommen. Die Regenfälle hatten im Osten Spaniens schwere Überschwemmungen ausgelöst. Erhebliche Störungen im Straßen- und Zugverkehr waren die Folge. Das Wetter bei uns: im Süden noch bis zum Abend Schauer, von Westen und Norden her im Lauf des Tages immer mehr Sonne. Die Höchstwerte 14 bis 22 Grad.
1: Danke, Karin.

0: all know the feeling of looking forward to finally spending an evening alone. If you've had a busy week, lots of social interaction, and you're just like, I need some me time, cozying up on the couch and doing just what you want to do. Alone time can be great, but I have to say, it feels quite different to being actually lonely.
1: Ja, es ist ein Unterschied, ob man irgendwie freiwillig zu Hause ist oder ob man unfreiwillig alleine ist. Einsamkeit, vor allem wenn sie lange andauert, kann auch körperlich und mental belastend sein. Und das ist gar nicht so selten. Zum Beispiel bei der Gen Z fühlt sich jede fünfte Person meistens oder immer einsam.
0: So, what can be done about it? How can you deal with feelings of loneliness? FNV's Barbara Köpper spoke to Rad auf Draht's Christina Pireve for some expert tips.
2: Also erstens kann es hilfreich sein, wirklich nicht allein damit zu bleiben und diese Gefühle vielleicht aufzuschreiben oder mit einer Person darüber zu sprechen. Das ist ganz wichtig, weil das Gefühl der Einsamkeit verstärkt sich, wenn ich allein mit meinen Gedanken bleibe.
3: Einfach reden, eine alte Freundschaft wiederbeleben, ein neues Hobby ausprobieren. Tipps wie diese helfen, aber sind halt auch leicht gesagt. Wer chronisch einsam ist, dem fällt genau dieser erste Schritt raus aus der Isolation extrem schwer.
2: Ich kann mir das Gespräch vielleicht auch vorher ein bisschen vorschreiben. Ich kann mir soziale Situationen überlegen, in denen ich Kontakt knüpfen möchte, oder kann es vielleicht doch, wenn es mir möglich ist, online führen.
3: Alleine rausgehen, ohne mit jemandem zu sprechen, kann auch schon ein Erfolg sein. Denn Einsamkeit ist oft die Folge tiefer liegender Probleme.
2: Wenn ich das Gefühl habe, es liegt in mir und ich schaffe es nicht, weil ich mich wertlos fühle oder Angst habe, dann kann es auch helfen, mir selber Botschaften tatsächlich aufzuschreiben. Klingt komisch, aber zu sagen, ich bin es wert, dass ich auch anderen begegne. Ich darf auch mit anderen sein und ich schaffe das.
3: Was die Rad auf Draht Beraterin jedenfalls auch empfiehlt, sind Geduld und kleine Belohnungen.
2: Mache ich mir dann einen Tee, den ich gerne trinke, ein gutes Essen, ich habe diesen Step geschafft. Vielleicht kann ich auch anderen davon berichten. Ja? Ich kann auch bei Rad auf Draht anrufen und sagen, ich habe diesen Step geschafft, oder gehen wir den gemeinsam.
1: 147, das ist die Rad auf Draht-Nummer. Wenn ihr euch einsam fühlt und reden wollt, könnt ihr euch dort 24/7 kostenlos und anonym hinwenden, dort anrufen. Chatten geht auch. Ja. Jedenfalls, es ist wer da für euch.
0: 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So check it out wherever you get your podcasts.

0: really positive note to end the show on. I hate you and everything you stand for. Yep. That's maybe not the message we want to go out on, but it can also be cathartic to say that.
1: Würde ich auch sagen, und der Track heißt Hipster Runoff, das heißt...
0: The hipsters are running off now.
1: Wir sollten gehen.
0: We should. And coming up next, though, is Steve Crilly. And
1: Chef der Hipster.
0: Hipster chef.
1: Krill-Hipster.
0: Krillster. Krillster? Well, we'll workshop it. But yeah, he's going to be here with you until one. And yeah, have a lovely day, everybody.
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0: Cool track there from EG on FM4. 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
0: Yep, now the beginning of autumn is often the time when tech companies announce their latest creations. And in the world of video games, we saw a bunch of announcements from different players recently. And our FM4 Game Podcast with Robert Glashütner and Rainer Siegel is, of course, on top of it all.
2: Im FM4 Game Podcast gibt es diesmal wieder einiges an Industrie-News aus der Games-Branche, denn es gibt vieles über Sony PlayStation zu sagen, die sind ein bisschen ratlos momentan. Nintendo hingegen hat zum 40-jährigen Jubiläum von Zelda zum Beispiel einiges aufzubieten und auch viel mehr Spiele, die nächstes Jahr kommen werden. Die BlizzCon hat stattgefunden, die große Konferenz für Blizzard-Spiele und alles, was es da Neues zu sagen gibt. Ja, Rainer, gibt es noch mehr Industrie-News oder andere Sachen?
3: Ja, es gibt ein neues VR-Headset, das ist deshalb bemerkenswert, weil Steam selbst wieder einmal in den Hardware-Ring steigt und uns mit dem Steam Frame ja das wahrscheinlich interessanteste VR-Headset der letzten Jahre angedeihen lässt. Kostet ein bisschen mehr, als man vorher gedacht hat. Gut, das betrifft die ganze Hardware. Aber abgesehen von Hardware und Industrie haben wir uns natürlich auch mit tollen Spielen beschäftigt, die in den letzten Wochen auf euren Festplatten gelandet sind. Es gibt neue Survivors-Likes, Wanderburg, eins der Spiele, die auf der Gamescom für Furore gesorgt haben. Außerdem haben wir The Blood of Dawnwalker gespielt, ein riesengroßes Vampir-Rollenspiel und ein Puzzle-Detektiv-Game, das hat uns Conny mitgebracht, The Mermaid Mask. Hört doch rein, wir haben jede Menge Games, News und Kultur für euch auf Lager.
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2: Okay, Luisa beginnt jetzt gleich zu singen.
3: Kannst dir alles erlauben, König der Wiener Tauben.
0: Wenn man halt Wiener Tauben so dabei war, dann ist man wirklich am Anfang einer Musikkarriere dabei.
3: Große Träumer, ich bin einer davon. Nikotinsüchtig nach Rotkreidenmond.
0: Jeder kann singen, das ist so das Ding. Beziehungsweise eigentlich kann niemand singen. Ja, vor allem in so einem Indie-Bereich ist eh viel geiler, wenn man eigentlich nicht singen kann.
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2: Liebe Hörerin, lieber Hörer, Moment, jetzt muss ich erst die Lesebrille, auf der Nase. Sehr gut, also schauen wir mal, heute schreibt mir die Sarah. Lieber Ombudsmann, ich hoffe, es geht dir gut. Heute eine persönliche Frage, musst du bei FM4 eigentlich unter Ageism leiden? Liebe Sarah, also erst einmal vielen Dank für deine Frage. Du fragst, die Antwort lautet Ivo. Jeder Mensch hat angeborene, schon durch die Vernunft einleuchtende Rechte und ist daher also als eine Person zu betrachten. Das steht nicht nur im Allgemeinen Bürgerlichen Gesetzbuch, § 16, sondern auch bei uns in der Redaktion auf der Pinnwand. Da habe ich das vor vielen Jahren aufgehängt, gleich neben der Autogrammkarte vom Herrn Placebo. Und sowas hat natürlich Auswirkungen auf die Kultur am Arbeitsplatz. Diskriminierung aufgrund von Alter ist bei FM4 undenkbar. Mir gereichen meine sorgsam angesammelten Lebensjahre im Arbeitsalltag tatsächlich ausschließlich zum Vorteil. Also zum Beispiel, wenn wer gesucht wird, der nach einem redaktionellen Geburtstagsumtrunk die Tortenteller abwäscht, da tue ich manchmal einfach so, als wäre ich sehr schwerhörig. Funktioniert jedes Mal, kriegen die nie raus. Sieht man wieder, Sarah, jede Krücke kann zum Zepter werden. Servus!
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Es ist Donnerstag, der 17. September. Christoph Sippin ist für euch heute hier am Start. Ihr hört einen Song namens FM4 Hot. Wir haben es fast ins Wochenende schon geschafft. Bis dahin gibt es jetzt hier nochmal, wie soll man es nennen, das Mittagsjournal der Popkultur oder so.

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2: Gestern sind die Nominierungen für die nächsten Latin Grammys, also für Musik in zum Beispiel Spanisch oder Portugiesisch, rausgekommen. Nominierte Artists müssen zwischen Juni 2025 und Mai 2026 ihre Songs rausgebracht haben, um im Rennen um einen Award zu sein bei der Show am 12. November. Und wenn ich euch sage, dass Lux von Rosalía das Album letztes Jahr im November rausgekommen ist, dann ist eh klar, wer da bei den Nominierten ganz vorn mitspielt. Rosalía, Karol G, Catriel und Paco Amoroso und der bereits mit dem Oscar ausgezeichnete Musiker Jorge Drexler haben alle 7 Nominierungen. Am allermeisten hat aber der Producer Edgar Barrera für seine Arbeiten mit zum Beispiel Karol G und Santana. Und jetzt aber noch ganz ein wichtiger Fact zu dieser ganzen Sache. Vor ein paar Wochen haben wir noch drüber gerätselt, ob sich auch eine Nominierung für die österreichische Musikerin Tamara Flores ausgehen könnte. Schließlich hat sie kürzlich auch einen Track mit dem Grammy-Gewinner Tourist veröffentlicht. Und das kann ihr irgendwie Glück bringen oder so. Und tatsächlich, Tamara Flores ist für ihr Musikvideo zum Song Chingona in der Kategorie Best Short Form Music Video nominiert. Und wir sagen jetzt schon, sie gewinnt das. Am 12. November, wie gesagt, finden die Latin Grammys in Las Vegas statt.

0: Remy Wolf mit Twiggy.
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0: Killer, so heißt das neue Album der deutschen Musikerin Mina. Und da gibt es auch ein Feature drauf mit einer FM4 Award-Gewinnerin. Und zwar mit Nenda. Mina ist nämlich schon lang Fan.
3: Ich finde das so besonders, wie Nenda Sprachen verbindet und diese vielen Einflüsse von Genres auch. Und ist einfach eine ganz, ganz großartige Musikerin. Und ich wollte schon vor lange was mit ihr zusammen machen und fand, das war jetzt der perfekte Moment. Und ich finde es auch so krass, weil sie hatten ganz wenig Zeit nur und sie hat tatsächlich in wenigen Tagen dieses Feature rausgeballert. Also so eine krasse Künstlerin. Ich bin sehr stolz, dass sie mit auf dem Album ist.
0: Und so klingt das Mina gemeinsam mit Nenda und Eat the Rich.

Ich habe gerade zwei E-Mails von zwei unterschiedlichen Verteilern bekommen, die mir beide daran erinnert haben, dass ich doch bitte endlich meinen Adventskalender kaufen soll. Und gestern habe ich auf YouTube vor irgendeinem Video schon eine Werbung mit einem Weihnachtsbaum drin gesehen. Und das ist der 17. September und gestern habe ich noch kurze Hosen angehabt. 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

0: The Avalanches gemeinsam mit Portraits of Tracy mit Can't Get Over Losing You. The Avalanches veröffentlichen am 16. Oktober ihr neues Album und ich glaube, das ist noch so ein bisschen so Geheimsache. Das haben einige Leute, glaube ich, noch gar nicht so am Radar, aber alle Lieder, die bis jetzt rausgekommen davon, sind echt schöne Sachen. Ein schönes, es wird kein riesiges Album, aber ein schönes, kleines, spätsommerlich, frühherbstliches Album. Schauen wir mal, wie das Wetter ist am 16. Oktober. Da werden dann Features drauf sein mit zum Beispiel Panda Bear oder Mike Patton mit Rivers Cuomo von Weezer, zu denen wir übrigens am Montag ein ausführliches Special in unserem FM4 Musik-Podcast haben. Und Carly Simon und Haley Joel Osment, yep, der M. Night Shyamalan Buddy und sowas und noch viel mehr. Ihr hört Radio FM4, ihr hört eine Sendung namens FM4 Hot mit Christoph Sepin für euch am Start. Wir hören jetzt gleich Musik von Nia Archives oder Audrey Hope, Steaming Satellites, Phoebe Bridges, Georgia Smith und viel, viel mehr.
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Oder weil ich gerade Adventskalender statt Adventkalender gesagt habe. Ich verstehe es eh und so weiter, aber es ist ein S. Es ist nicht so, als hätte ich Aprikosenkonfitüre gesagt.

Dann bleiben wir doch ein bisschen in dem Land, in dem man Advents statt Adventkalender sagt. Jeden Tag ein bisschen deutsche Festival-News hier in FM4 Hot. Gestern habe ich euch vom Rock am Ring erzählt, weil da spielen Turnstile nächstes Jahr. Große Freude. Und heute plaudern wir über Southside und Hurricane Festival. Gerade announced, da spielen nächstes Jahr zum Beispiel Muse und Machine Gun Kelly, Icky Mel und Sophia Isella. Ein ganz guter Get vom Festival ist das kanadische Hype-Duo Enchine de Poitrine. Gibt's live. Und mit ihrem neuen Album Lost Weekend gibt's auch Phoebe Bridgers dort live zu sehen. Das lässt uns dann auch auf ein baldiges Österreich-Konzert von ihr hoffen. Hurricane und Southside Festival finden von 18. bis 20. Juni 2027 statt, auf jeden Fall. Das eine in Niedersachsen, also recht weit im Norden, das andere aber in Neuhausen in Baden-Württemberg, also eh fast am Bodensee. Da zahlt sich schon eine Reise aus, zumindest für Phoebe Bridgers und Enchine de Poitrine. Das ist doch eine Freude. Das ist Phoebe Bridgers mit Bobby.

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0: Wenn ihr gerade in der Arbeit sitzt und euch random fragt, was macht denn Kendrick Lamar eigentlich gerade? Nach seinem großen Album GNX von vor, ich glaube es waren 2 Jahre, macht er gern Features. Zuletzt zum Beispiel mit der Musikerin Jhené Aiko und dem Song So Good. Jhené hat vor wenigen Tagen das Album Westside Whimsy rausgebracht und darauf auch der Song mit Kendrick. Und den hören wir uns jetzt noch alle gemeinsam an in diesem schönen Radio namens Radio FM4. Es ist so gut.
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0: And that was Juju featuring Henning May and Vermissen. Okay, ich tue überhaupt nichts vermissen, weil ich habe da eine so eine coole Klasse mit mir im Studio. Sag mal, wie heißt du?
1: Leitner Nina.
0: Die Leitner Nina. Du, wie alt seid ihr im Durchschnitt hier?
1: 13, 14.
0: Okay, und von welcher Schule besucht uns?
1: BAG Kremszelle.
0: Alright, cool. Und wie ist es so, Wienwoche, you know, erste Woche zurück in der Schule und gleich auf Achse?
1: Ja, eigentlich ist es sehr cool. Man lernt ziemlich viel und ja, man kann die Klassengemeinschaft ziemlich stärken.
0: Ja, vor allem, man ist nicht in der Klasse.
1: Ja.
0: Okay, wir haben etwas geübt. Machen wir es miteinander?
1: Ja.
0: Okay, ready? 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
0: That was pretty good, guys. I think we can do it one more time, but with more enthusiasm, like with crazy enthusiasm, okay? Shall we try it again? Yeah, crazy enthusiasm. 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

0: Good old Naked Lunch, Musik von hier. Und bei hier meine ich Österreich. That song was called Military of the Heart. Coming up, we got an elephant that somebody wants to cage. 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I'm so lonely.
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0: 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Musique von hier, L'amour à trois, part one. 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
1: Ich liebe es, wenn Toons ihren Wahnsinn gegen echte Menschen ausleben dürfen. Roger Rabbit, 1988, ein Meilenstein. Von Pumuckl habe ich viel über die Kunst des Provozierens hinter der Maske der Naivität gelernt. Auch Space Jam gehört in diese Reihe. Meine Liste ist lang. Die Looney Tunes sind die verrücktesten von allen. Körperzersetzender Brutalos-Slapstick in schwindelnde Höhen eines kathartisch abstrahierten Sadismus. Getrieben von Tex Avery, dem legendären Cartoon-Regisseur, der zwischen den 1930ern und 1970er Jahren den Looney Tunes-Figuren ihr wildes Tempo und ihren anarchischen Witz verpasst hat. Und in dem neuen Film Coyote vs. Acme ist auch eine der Hauptfiguren nach Tex Avery benannt. Worum geht's?
2: Have you ever set a big stack of TNT on the road, hoping to blow up your nemesis, but the detonator itself explodes? It's not your fault.
3: Acme is evil.
1: Wile E. Coyote, das verschlagene Genie, hat nach Millionen gescheiterten Versuchen, den Roadrunner zu fangen, seinen genialsten Plan geschmiedet. Er will Gerechtigkeit von Acme, dem Konzern, der all die Produkte herstellt, die für sein Scheitern verantwortlich sind. Und dafür engagiert er den ebenso glück- wie mittellosen Anwalt Kevin Avery. Der Film spielt in Albuquerque, New Mexico. Ein desillusionierter Anwalt, unglückliche Toons und eben Wile E. Coyote, auf dessen Visitenkarte Genie steht. Ein Eigenbrötler aus der Wüste, unbeugsam, aber vielleicht doch auch ein unerschütterlicher Kämpfer für die Sache des Lichts. Ich liebe die Szene, bei der der Coyote im Konferenzraum von Acme den Scheck über eine halbe Million Dollar zerreißt, mit Benzin übergießt und anzündet. Was für ein großartiger, aufrechter Mittelfinger ins Gesicht von allmächtigen Technokratenkonzernen. Slapstick Deluxe und die Kombination aus realer Welt und Toons funktioniert so gut, dass mein Gehirn mehrmals verwirrt ist. Sind das reale Backdrops? Ist das eine CGI-Wüste oder ist das ein gezeichneter Comic-Hintergrund?
4: Is there anyone in the whole world who cares what happened to the coyote at all?
5: Yeah, I do.
1: Fast wie eine Life-Imitates-Art-Geschichte liest sich auch die Entstehung von Coyote vs. Acme. Ein Underdog, der beharrlich an einem Plan arbeitet, nur damit ihn zu Schluss ein riesiger Amboss vom Himmel fallend zerquetscht. Der reale Amboss in dieser Geschichte war David Zaslav, der 2023 als neuer Chef von Warner Brothers mit dem Rotstift einen Strich durch den Film zog. Er kommt nicht ins Kino. Er wird geopfert als Steuerabschreibposten. Kunst gegen Buchhaltung. Acme gleich Warner Brothers. Der Film war zwar fertig, er kam auch in Testvorführungen sehr gut an, doch gegen eine Excel-Tabelle hatte er keine Chance. Nach Jahren im Giftschrank von Warner Brothers hat sich der Verleih Ketchup Entertainment die Rechte für 15 Millionen Dollar gekauft. Jetzt ist Coyote vs. Acme im Kino zu sehen und er stürmt die Kinocharts. Go, Wiley, go!
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0: David. Woman.
1: Na, na, na.
2: Woman.
3: Power.
2: Ah.
3: Pure Power.
2: Ich liebe es. Du hast mir jetzt gerade einen Blick gegeben, meine Nichten und Neffen mir geben, wenn ich anfange zu singen.
3: Weil es so schön ist, so ergriffen.
2: Yes, exactly. That was Nene Cherry, a Klassiker from the old days. And a track there called Woman. It's 14 minutes past 4 o'clock. I have a live studio guest and it's not a bunch of kids on Wienwoche von Krems. Der David ist da, gestellt vor.
3: Ja, hallo, ich bin der David und ich mache heute das FM4 Spielekammerl und du bist ja Connoisseur, Fan und ständiger Gast und Expertin im Spielekammerl.
2: Ständig, würde ich nicht sagen.
3: Also so oft, so oft. Also Reem ist wahrscheinlich immer wieder mal im Chat.
2: Ja.
3: Aber ja.
2: You know, the thing about it is, ihr im Spielekammerl, ja, ich schaue gern vorbei,
3: ja,
2: weil da sind sehr viele Sachen, wo ich mich echt nicht auskenne, aber was viel mit Kreativität zu tun hat und deswegen interessiert es mich total.
3: Ja, ja.
2: My handle on Twitch is Clueless Reamer.
3: Ich liebe es.
2: Appropriate. Yeah, and I ich always enjoy the Austausch in the chat with the Spielekammerl and also what you guys have on offer. What's going on today?
3: Ja, also heute gibt es wieder was zu sehen, was ziemlich bunt ist, nämlich Orbitals. Das ist ein Retro-Manga-Abenteuer. Und das Besondere ist, das machst du zu zweit. Nicht alleine, sondern es ist ein klassisches Co-op-Game. Und zwar geht es um eine Raumstation. Zwei, die schon auf einer Raumstation aufgewachsen sind. Und jetzt müssen wir alles reparieren, herrichten und so ein kleines Abenteuer erleben, weil es hat so ein paar Explosionen gegeben. Es ist ein Mess im All.
2: It's a mess. But it sounds a little bit on the wholesome side
3: of
2: things.
3: Ja, genau. Es ist eher bunt und es ist eher wholesome und es steht ja total im Vordergrund. Du musst zusammenarbeiten. Du kannst ja nicht einfach solo durchpreschen, sondern es ist Teamwork. Es ist echtes Teamwork.
2: You know, I love that. Teamwork makes the dream work.
3: Ja.
2: Genau. I had to say that. Du, genau. Und ab wann geht das los?
3: Ab 17 Uhr und zwar auf dem FM4 Twitch-Kanal. Der ist einfach zu finden. Genau. Einfach twitch.tv, FM4 eingeben, das findet man sofort. Gibt nur einen FM4 Twitch-Kanal.
2: Und das geht jeden Donnerstag, oder?
3: Jeden Donnerstag und heute ist auch noch die Anna Teiritzbacher dabei bei mir.
2: Cute. All right. Well, I'm going to enjoy dipping my toes in a little bit in the Spielekammer, just to see what's happening, you know. Tante FM4 has to know what's happening.
3: Ja, und komm wieder mal vorbei, also auch in echt, bitte. Hallo.
2: Oh, okay. Maybe I'll do that.
3: Ja.
2: That sounds nice.
3: Wir spielen was gemeinsam.
2: All right, cool. Hey.

got Crush from Donna Savage, Musik von hier. Oh my God. Okay, tell people you've eaten too much ice cream this summer without telling people you've eaten too much, so much ice cream this summer. Der Boden ist eingegangen unter mir, während ich getanzt habe im FM4-Studio. Embarrassing, but true.

0: That was Hozier and Too Sweet. And you know how he's singing about how he takes his whiskey clean? Well, guess what? If you eat in restaurants in Egypt, like working class places, then if you want, you can have a glass of whiskey with all of your meals. But it's not whiskey like with alcohol. It's actually like salad marinade, like with oil and vinegar and salt and sugar. And you have a little cup of that beside your plate, and you can dip your meat or whatever you want into that. People like that, and they call it whiskey.
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3: Kinder auf Social Media, wie handelt man das? Wie können Kinder auch geschützt werden? Dazu gibt es heute neue Vorschläge der EU-Kommission.
4: Yes, today the European Commission presented their specific proposal for the so-called EU Kids Act. It's not a law, I'd like to add, it's a proposal. And FM4 reporter Paul Punt is currently in Strasbourg reporting for us, and he's going to explain what's actually in the proposal and what it could mean for your Instagram or TikTok account.
5: Hallo aus dem EU-Parlament. Kurz zur Einordnung, der EU Kids Act ist noch kein Gesetz, sondern ein Vorschlag der EU-Kommission. Bevor das so umgesetzt wird, müssen sich Europaparlament und die Mitgliedstaaten noch einigen. Aber schauen wir uns an, was die Kommission heute vorgeschlagen hat. Kernstück ist ein Stufenmodell nach Alter. Unter 13 Jahren sollen Kinder gar keinen Social-Media-Account bekommen. Nur kindgerechte Videodienste über den Account der Eltern. 13- und 14-Jährige sollen sogenannte Mini-Accounts bekommen, eingerichtet von den Eltern. Mit eingeschränkten Funktionen, begrenzten Kontakten und maximal einer Stunde Screentime pro Tag. Ein eigenes Konto gibt es erst ab 15, aber auch nicht komplett ohne Jugendschutz. Denn die Schutzvorgaben gelten bis 18. So hat es Kommissionspräsidentin Ursula von der Leyen in ihrer Rede zur Lage der Union zusammengefasst.
6: Each age has its own sensitivities and therefore each will have its own tailored protection level. In sum, no social media under the age of 13. No personal account under the age of 15.
5: Der Vorschlag besteht aber nicht nur aus Altersgrenzen. Ein großer Teil richtet sich direkt an die Plattformen. Sie sollen künftig selbst nachweisen, dass ihre Dienste für Minderjährige sicher gestaltet sind. Die Beweislast wird also umgedreht.
6: Platforms will have to prove to us that they are safe. Because this is not about our minors accessing social media. It is about when and how do we allow social media to access our minors. Europe has the power to act. It is us who decide the rules, not big tech.
5: Konkret heißt das, endloses Scrollen ohne Stopppunkte, Belohnungstricks und Push-Nachrichten mitten in der Nacht sollen für Minderjährige verboten sein. Fremde sollen Minderjährige nicht einfach anschreiben können und betroffen sind nicht nur Instagram oder TikTok, sondern auch Online-Games und App-Stores. Dafür braucht es Alterschecks. Die Kommission verspricht eine eigene EU-App, die keine Ausweisdokumente und keine biometrischen Daten speichert. Geprüft werden soll aber bei jedem neuen Account, auch bei Erwachsenen. Genau da kommt Kritik. Der Chaos Computer Club warnt vor dem Ende von freier und anonymer Internetnutzung. Was der Vorschlag ausdrücklich nicht regelt, ist, welche Inhalte erlaubt sind. Es geht um Altersgrenzen und um das Design der Apps. Jetzt verhandeln Parlament und EU-Staaten. In Frankreich ist allerdings ein ähnliches nationales Verbot schon vom Verfassungsrat gekippt worden. Noch ist also davon nichts geltendes Recht, aber wenn es so kommt, ändert sich viel. Von der Frage, ob Jugendliche einen eigenen Account haben dürfen, bis dazu, wie TikTok, Instagram und Co. ihre Apps für Jugendliche umbauen müssen.
4: So it's not a total ban, but a lot of new rules are going to take into effect for the various platforms. We'll see how the situation continues to develop and keep you, of course, as always, very posted.

0: 4. Ein sehr verstörender Fall von sexuellem Missbrauch eines Kindes ist gestern bekannt geworden. Der mutmaßliche Täter hat Selbstanzeige erstattet. Es ist der Kabarettist Günther Pahl, auch bekannt unter seinem Künstlernamen Gunkel.
1: The case also involves blackmailing and a lot of uncomfortable details are public about the circumstances surrounding what happened, from statements from Vienna's regional court as well as from Gunkers lawyer, which sounds suspiciously like litigation PR.
0: Ja, das betroffene 5-jährige Mädchen ist jetzt jedenfalls in der Obhut der Kinderhilfe des Jugendamts. Die Mutter und die Großmutter des Kindes sind wegen mutmaßlicher schwerer Erpressung in Untersuchungshaft.
1: Yeah, they didn't react appropriately after the sexual abuse occurred. But beyond the details of this specific case, it's very important to mention that for the frequency at which child sexual abuse occurs in the world, it's not always that easy to recognize when it's happening or has happened, because children often lack the words to describe what is going on.
0: Johanna Zimmerl von der Jugendkinderschutzorganisation Die Möwe hat im Ö1 Morgenjournal heute gesagt, welche Anzeichen auf sexuellen Kindesmissbrauch hindeuten können.
2: Also jedenfalls, wenn es komplette Verhaltensänderungen gibt, Entwicklungsrückschritte, das klassische, unspezifische Bauchweh, das sind aber alles vage Anzeichen, unspezifische Anzeichen, die auf grundsätzlich Belastungen hindeuten können, aber jetzt keine eindeutigen Beweise sind. Man muss auch sagen, natürlich geht es nicht nur darum, auf die Kinder zu schauen, sondern auch auf die möglichen Beschuldigten, wenn auffällt, dass Menschen sehr die Nähe suchen zu Kindern, Situationen schaffen, wo sie viel alleine sind mit den Kindern. Aber was mir ganz wichtig ist, auch zu sagen, es gibt nicht die hundertprozentige Garantie. Man kann nicht im Vorfeld alles verhindern. Das Allerwichtigste ist, zu reagieren in dem Moment, wo eine Sorge aufkommt oder wo ein Kind sich anvertraut.
1: Taking action means taking the child seriously and then contacting child protection centers, such as Die Möwe, which we just heard about, to find out how to proceed. Or of course, in cases of immediate danger, contacting the police.
0: Ja, mehr Infos und Hilfe findet ihr unter die-moewe.at.
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2: It's been 1.5 months since more than 70,000 people coming from Morocco crossed over into the Spanish autonomous city of Ceuta on the North African coast.
3: Ja, obwohl die meisten Menschen wieder zurückgekehrt sind, ist der kleine Ort seitdem nicht wieder zur Ruhe gekommen. ORF-Spanien-Korrespondentin Maren Häusermann berichtet über die aktuelle Lage in Ceuta.
4: Es war nicht das erste Mal, dass Ceuta sowas erlebt hat. Auch 2021 sind tausende Menschen von den umliegenden Hügeln heruntergestürmt oder um den Grenzzaun herumgeschwommen, der ins Meer hinausragt.
5: Viva España! Viva España!
4: Ceuta ist weniger als 20 Quadratkilometer groß, kleiner als der zweite Wiener Gemeindebezirk. Im Osten liegt das Meer, im Landesinneren ein Zaun, der die spanische Gemeinde von Marokko trennt. Von der Straße aus kann man den Stacheldraht sehen. Er hindert Menschen nicht daran, nach Spanien zu kommen. Hoffnung auf eine Zukunft in Europa haben ihnen Meldungen auf Social Media gemacht. Auch 2021 war das so. Falschmeldungen haben die Menschen dazu bewegt, die Grenze zu stürmen. Marokkanische Grenzbeamte haben das geschehen lassen. Auch viele Minderjährige kamen so in die kleine spanische Exklave. Die Bevölkerung von Ceuta hat sie aufgenommen, ihnen Kleidung und Essen gegeben, hat sie duschen lassen und geholfen, die Zeltstätte zu bauen. Sie hatte auch keine andere Wahl. Denn während der Corona-Pandemie hat Marokko die Grenze offiziell geschlossen. Die Menschen waren monatelang gemeinsam eingesperrt. Etwa 83.000 Einwohner leben in Ceuta. Viele von ihnen haben Familie oder Ferienhäuser in Marokko. Andersherum pendeln jeden Tag Arbeitnehmer aus den umliegenden Gemeinden nach Ceuta. Die Gesellschaft in der Stadt ist bunt. Christen, Muslime, Hindus und Juden feiern sogar ihre Feiertage gemeinsam. Lange hat die Politik es nicht geschafft, an den guten Beziehungen zu rütteln. Bis jetzt, wie Farid Ahmed, ein Einwohner, sagt. Wir haben alle zusammen demonstriert, die vier Kulturen von Ceuta. Aber jetzt heißt es plötzlich, Spanien ist christlich, nicht muslimisch. Rechte Kräfte haben sich eingemischt. Für sie sind die Grenzübertritte eine Invasion, gesteuert von Marokko. Der Nachbarstaat erhebt Anspruch auf die Exklave, die schon seit 1580 zum spanischen Königreich gehört. Auch 2021 hat Marokko Ceuta genutzt, um Druck auf Spanien zu machen. Angst geht um vor den vermeintlichen Invasoren. Wie viele andere hat sich auch die 20-jährige Laura Campo ein Pfefferspray besorgt. Wir haben Angst, auf die Straße zu gehen. Ich bin jung und will meine Freunde treffen, aber ich habe Angst, dass mir jemand auflauert. Noch immer sind verhältnismäßig viele Geflüchtete in der kleinen Exklave. Sie schlafen am Strand und versuchen, sich in der Stadt zu versorgen. Immer öfter kommt es dabei zu Gewalt. Es gibt auch Meldungen über sexuelle Übergriffe auf Migrantinnen, für die es keine Schutzräume gibt. Zu den Verdächtigen gehören sowohl Migranten als auch Spanier. Ceuta ist ein Druckkochtopf, sagt der Präsident der Exklave auf einer Pressekonferenz in Brüssel. Das Thema ist jetzt auch eine europäische Angelegenheit. Deshalb war Migrationskommissar Magnus Brunner heute in Madrid zu Besuch. Aus der Erfahrung in Ceuta müsse man lernen. Die Kommission hat einen Notfallmechanismus angekündigt, um in solchen Fällen schneller reagieren zu können. Außerdem will sie die Grenzschutzagentur Frontex stärken und
6: Meta, Google, andere müssen uns dabei unterstützen, dass wir früh genug sehen, auf Social Media, wie die Schmuggler, die Menschenhändler ihr Geschäft hier vorantreiben.
4: Zu Marokko sagt der Migrationskommissar,
6: wenn es um ein Abkommen geht, und wir verhandeln mit Marokko ja gerade ein Abkommen, dass wir auch hier die Migration einfach noch mehr auf den Tisch legen, noch mehr verhandeln. Hier muss Marokko natürlich auch kooperieren.
4: Weiterhin ist nicht klar, wer die Fluchtbewegung ins Rollen gebracht hat. Der spanische Geheimdienst spricht aber von einer organisierten Aktion. In Brüssel und Madrid streitet man sich um die Verantwortung. Geholfen hat das bisher niemandem. Nicht der spanischen und europäischen Gesellschaft, die dadurch gespalten wird, und am wenigsten den Menschen in Ceuta, die wieder mal von verschiedenen Seiten als Werkzeuge missbraucht werden.
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1: Ja, Handschellen oder jemanden verhaften als Liebesbeweis, das finde ich auch ein interessantes Bild. Aber naja, alles Gute jedenfalls an alle, die gerade in Situationships suffern oder vielleicht auch aufblühen. Like, we don't judge.
0: Ich bin mir nicht sicher,
1: aber naja. Und natürlich auch alles Gute an jene, die gerade frisch aus einer Beziehung raus sind. Wir haben jetzt ein Lied für euch, speziell von Denzel Curry und der britischen Singer-Songwriterin Joy Crooks.
0: Yes, self-righteous music and breakups go together like butter and honey. 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
1: Hören wir rein.

0: Liebes Tagebuch, ich soll dir ja meine Gedanken und Gefühle reinschreiben. Also so kleine Momente und Dinge, für die ich dankbar bin. Einfach alles aufschreiben, was mir durch den Kopf geht. Ich glaube, das nennt man jetzt irgendwie Journaling. Aber eigentlich will ich gar nichts schreiben. Das ist mir viel zu mühsam. Ich will einfach nur chillen.
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1: In the last hour, we spoke about the situation in the Spanish autonomous city of Ceuta and what it's like there at the moment. 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
2: Ja, 8 europäische Migrationsforscherinnen und Forscher meinen dazu, das führe im Moment nicht nur zu immer härterem Vorgehen gegen Migrantinnen und Migranten, sondern würde auch unsere Demokratie gefährden. Die ForscherInnen haben gemeinsam dazu das Buch Europa neu schaffen, wie wir Flüchtlingsschutz gestalten und Demokratie erhalten, geschrieben, das gerade im Picus Verlag erschienen ist. Mit viel Kritik an der aktuellen Situation, aber auch Vorschlägen zur Verbesserung.
1: Simon Weliber met with two of the authors, Judith Kohlenberger from the Vienna University of Economics and Business and Markus Engler from the German Center for Integration and Migration Research, DZIM. He asked them if what happened in Ceuta this summer is proof that migration can only be controlled to a certain degree, which is in fact what they claim in their book.
3: Ich finde, Ceuta ist natürlich ein Extrembeispiel, wobei wir auch sehen müssen, dass diese Art von Ereignissen sich auch immer wiederholt haben und auch wiederholen werden in der Zukunft. Ich glaube auch, dass sozusagen politische EntscheidungsträgerInnen im Grunde wissen, dass Migration nicht so leicht zu steuern ist, sie das öffentlich aber selten zugeben. In Hintergrundgesprächen gibt es da teilweise schon mehr Realismus. Ich finde auch Ceuta ist ein interessantes Beispiel, weil während wir als Expertin das alles beobachtet haben und versucht haben zu verstehen, was da passiert, haben wir gleichzeitig schon alle möglichen Kommentare von Politikerinnen, die irgendwelche Lösungsansätze fordern, Schengen aussetzen und so weiter, ohne überhaupt zu verstehen, was da passiert. Da sieht man schon ziemlich viel, was in der Migrationsdebatte wirklich falsch läuft.
4: Sie beschreiben das, was an den Grenzen passiert, ohnehin eher als ein Grenzspektakel. Können Sie kurz ausführen, was Sie mit Grenzspektakel meinen?
5: Ehrlicherweise ist das ein Begriff, der vom Migrationsforscher Nicolas de Genova stammt. Der meint mit Grenzspektakel, dass sehr viel auf die Performativität von Grenzen gesetzt wird, dass die hochgezogen werden, mit Stacheldraht gesichert werden, mittlerweile auch mit künstlicher Intelligenz noch abgesichert sind. Und dennoch oder gerade deshalb wird die Grenze so fixiert in der Debatte und wird dann auch irreguläre Migration überhaupt sichtbar gemacht. Ich glaube, der Fokus auf die Grenze ist das eine, aber das Ganze aufzumachen und zu fragen, ja, was sind Ursachen und Treiber dahinter, aber vor allem auch, welche Möglichkeiten der Gestaltung von Migration haben wir, die über reine Abschottung und Abschreckung hinausgeht. Das wären, glaube ich, wichtige Kontrapunkte in einer Debatte, die vielfach sich nur mehr in einer Politik der Härte erschöpft.
3: Spektakel bezieht sich auch natürlich auf die Art von Bildern und Berichterstattung, also natürlich auch die Sprache, die im Zusammenhang mit der Grenzpolitik oder Grenzsicherung immer auftaucht. Da ist dann die Rede von Invasion. Und natürlich sind es absolut spektakuläre Bilder, wenn wir sehen, wie viele Menschen dort ankommen und auch ihr Leben riskieren. Und wenn wir das sehen, dass Menschen bereit sind, ihr Leben zu riskieren, weil sie so starke Migrationsmotive haben, ja, dann sehen wir, wo die Grenzen eben auch von Migrationssteuerung sind. Also die liegen nicht nur da, ja, aber da eben auch.
5: Und ich denke, Ceuta wäre eigentlich auch gleich ein gutes Beispiel gewesen, die Frage zu stellen, wie kann man auch in diesem jetzt bestehenden System, wo seitens der Europäischen Union stark auf Abkommen mit Drittstaaten gesetzt wird, die wir übrigens nicht im Bauschenbogen ablehnen, aber wie kann man die anders gestalten? Und da gibt es schon auch viel empirische Evidenz zu sagen, man müsste darauf achten, dass etwa die Gelder, und das sind häufig Milliarden, die da fließen, in die Infrastruktur vor Ort gehen, in die Korruptionsbekämpfung, in die Etablierung und Instandhaltung, die Stabilisierung demokratischer Strukturen an die Zivilbevölkerung, damit auch Bleibeperspektiven geschaffen werden. Das passiert derzeit bei vielen Drittstaatsabkommen viel zu wenig. Auf dem Papier wird vielleicht festgehalten, natürlich muss die Europäische Menschenrechtskonvention eingehalten werden. In der Praxis, wer kontrolliert es, wer monitort es und wer setzt es dann auch durch, wenn es zu solchen Menschenrechtsverletzungen kommt.
2: Und wie wir unseren Umgang mit Migration verbessern können, darüber reden wir gleich nach den nächsten zwei Songs.

0: Okay. Okay, FM4. Acht europäische MigrationsforscherInnen haben zusammen ein Buch über Migration und Asyl geschrieben. Wir haben es gerade schon gehört. Es heißt Europa neu schaffen, wie wir Flüchtlingsschutz gestalten und Demokratie erhalten.
1: What exactly does a constructive plan for immigration politics look like? That is a very important question, and that is the one that Simon Belebir asked two of the book's authors, Markus Engler and Judith Kornberger.
2: Man muss gleich vorausstellen, dass wir nicht den einen Hebel da plötzlich vorschlagen, der jetzt alles wie von Zauberhand lösen wird. Erstens mal, weil wir der Meinung sind, dass Migration kein Problem ist, dass es zu lösen gilt, aber dass man gestalten kann in einer Migrationsgesellschaft, in der wir leben. Und es sind viele einzelne Bausteine, viele Module und Ideen, die wir gesammelt haben. Und wir greifen da nicht nur auf unsere eigene Forschung zurück, sondern auch auf die Forschung vieler Kolleginnen und Kollegen, um zu zeigen, wenn wir diese strukturellen Ursachen in den Blick nehmen und wenn wir auch

0: immer geben wird. Ja? Weil das ist in der Verhältnismäßigkeit, wenn wir versuchen würden, die Grenzen komplett hermetisch abzuriegeln, und das ist ja scheinbar das Ziel von dem Mainstream in Europa, wird das unglaublich viel Geld kosten, unglaublich viel Leid anrichten, auch in den Grenzregionen, sehr hohe Kosten mit sich führen. Also das ist einfach kein sinnvolles politisches Ziel. Wenn ich dem gegenüber sage, okay, dann werden eben Menschen diese Grenzen überqueren, dann können sie ein Asylverfahren durchführen und sie werden auch nicht in jedem Fall bleiben. Und natürlich könnte man sagen, ja, man soll die Menschen registrieren, wenn sie ankommen. Dann müssen sie aber auch registriert werden und nicht mit Gewalt zurückgeschoben werden. Und damit könnte man mal anfangen.
1: Das Asylsystem ist ja nur ein Teil der Migration. Sie plädieren dafür, die Asylverfahren zu europäisieren, die Verantwortung für die Aufnahme aber zu lokalisieren.
2: Was uns vorschwebt, ist ein Gestaltungsvorschlag, der auf eine Fehlentwicklung antwortet, die wahrscheinlich den wenigsten UnionsbürgerInnen bewusst ist, nämlich dass es in den 27 EU-Mitgliedstaaten 27 unterschiedlich hohe Asylanerkennungs- und Asylablehnungsquoten gibt. Also ein und dieselbe Person kann Hausnummer in Deutschland abgelehnt werden und in Schweden Asyl erhalten. Unser Vorschlag deshalb wäre, wir wollen gleiche Anerkennungs- und Ablehnungsquoten in allen 27 Mitgliedstaaten. Das heißt auf der einen Seite eine Europäisierung des Asylsystems. Es soll ein gemeinsames europäisches Asylverfahren für alle Mitgliedstaaten geben. Und auf der anderen Seite in ähnlicher Art und Weise dem Nationalstaat die Kompetenz quasi zu entziehen, aber auf die kommunale Ebene zu bringen und zu sagen, ankommende Asylwerbende können sich unter einer gewissen Auswahl Regionen, Kommunen, Städte aussuchen, die sich dazu bereit erklären, Menschen aufzunehmen, die auch entsprechende Ressourcenunterstützung bekommen. Und das würde aber auch Auswirkungen, so meinen wir, auf die kollabierte Migrationsdebatte haben, weil man damit dem Nationalstaat und damit der Innenpolitik das Thema entzieht. Weil dann wäre der Nationalstaat weder bei der unmittelbaren Aufnahme und Durchführung der Verfahren noch bei der Unterbringung zuständig. Und das könnte natürlich über die Zeit auch positive Auswirkungen darauf haben, wie wir überhaupt auf dieses aufgeladene Thema Asyl blicken.
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0: 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That was music from Austria. 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
1: Ja,
0: Crank.
1: Crank. Es beginnt wieder irgendwie diese Zeit, oder? Wenn es ein bisschen kühler wird, die ersten Leute droppen schon. Ich sehe das ja in meinem eigenen Freundeskreis hier.
0: Ja. Yeah.
1: Die ersten kranken Leute sind
0: the first,
1: schon
0: the
1: wieder
0: first
1: weg. Aber wir bleiben healthy für euch hier in OKFM4 mit Robin Brook und Pauline Binder. Bis 19 Uhr sind wir zumindest noch gesund.
0: Yes.
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0: Where is my husband von Ray? Und stellt euch mal vor, Ray oder, okay, euer Lieblingsband, euer Lieblingsartist performt für euch. Also wirklich direkt für euch in euren vier Wänden. Das ist das Prinzip der FM4 Private Sessions. Vereine in ganz Österreich können sich bewerben und einer dieser Vereine, der sich beworben hat und gewonnen hat, heißt Fair Matching.
1: Yes, and Austrian band Endless Wellness will perform a dementsprechend private concert for them very soon in Salzburg at Fair Matching's location. And this organization helps people with immigration backgrounds find work, find jobs. They also organize language cafes, film screenings and exhibitions, among a couple of other things. The Verein was founded 10 years ago and is funded by the AMS and the state of Salzburg.
0: Siri Malmborg hat Fair Matching in Salzburg besucht und dort auch eine Person getroffen, die ihre Arbeit über den Verein gefunden hat.
2: Sie haben mir sehr, sehr geholfen, weil ich habe nicht gewusst, was soll ich machen. Ich kenne mich nicht aus. Die erste Lebenslauf, sie haben vor mich hier gemacht. Vorher habe ich das nie gehabt in Österreich.
3: Mai Nawar kommt 2017 mit ihren beiden Kindern aus Ägypten nach Österreich. Sie hat einen Bachelor in Psychologie. Hier wird der Titel jedoch vorerst nicht anerkannt. Sie muss Deutsch lernen und Arbeit finden. Über eine Freundin hört sie vom Verein Fair Matching und geht dort ins Sprachcafé.
2: Und hat mir sehr geholfen, dass ich Kontakt zu Leuten. Ich war sehr schüchtern. Und durch ihr habe ich Kontakt mit den Leuten. Woher? Na, ich war immer zu Hause.
3: Über den Verein Fair Matching erfährt sie von der Pflegeausbildung und mittlerweile arbeitet sie als Fachsozialbetreuerin im Seniorenheim. Durch die gesamte Zeit begleiten sie das Team von Fair Matching: Wolfgang Tonninger, Katrin Gerschbacher und Silke Stadelmann. Der Verein besteht nur aus diesen drei Personen. Trotzdem schaffen sie es, pro Jahr ca. 100 Personen an Unternehmen zu vermitteln.
4: Wir nehmen uns so viel wie möglich Zeit, den Menschen zu sehen, zu erkennen, wer da vor uns sitzt, was vielleicht auch, was die Person mitbringt, was gerade so wichtige Themen im Leben sind und wie man das am besten mit der Arbeitssuche vereinen kann.
3: Dieses sich Zeit nehmen geht sich zum Beispiel beim AMS oft nicht aus. Vermatching unterstützt die Personen außerdem auch bei Telefonaten und begleitet sie zu Ämtern.
5: Also gerade wenn es kompliziert wird, ich glaube mittlerweile haben wir da ganz ein gutes Gefühl, wo wir mitgehen sollten und wo nicht. Ja. Dieser Fachjargon ist ja oft auch für uns nicht verständlich, das ist einfach schwierig, ja. Die Gesetze ändern sich immer wieder.
3: Die Vermittlung von Vermatching funktioniert auch deshalb, weil das Team die Unternehmen gut kennt, an die es vermittelt.
6: Weil wenn man in einer Firma fünfmal den Falschen oder die Falsche vermittelt, dann wird der als Partner natürlich irgendwie mit uns nicht so richtig zusammenarbeiten wollen. Das heißt, wir sind immer in dieser Schere, auf der einen Seite ganzheitlich vorzugehen und auf der anderen Seite effizient zu sein. Und das begleitet uns. Aber das haben wir eigentlich ganz gut gelernt, damit umzugehen.
3: Sagt Gründer Wolfgang Tonninger. Und auch nach einer erfolgreichen Vermittlung können sich sowohl Unternehmen als auch die vermittelte Person weiterhin an Vermatching wenden.
6: Weil wir sehen, ab und zu ist ja die Arbeit noch nicht die genau richtige für die Person. Kann sein, dass ein Mensch arbeitet, aber sagt, er ist nicht glücklich, aber er möchte eigentlich weiter sich entwickeln und so. Und wir begleiten eigentlich die Menschen und die können eigentlich jederzeit bei uns wieder anklopfen.
2: Bis jetzt, wenn ich etwas brauche oder dass ich frage, ich komme ab und zu und sie sind wirklich für mich immer da und für alle Leute. Aber ich spüre immer, wenn ich hier komme, das ist wie mein Zuhause.
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0: VVM von Verifiziert, Musik aus Österreich. Und wenn ich diese drei Worte sage, Musik aus Österreich, dann kann das nur eins bedeuten, Lisa Schneider ist bei uns im Studio. Hallo.
1: Wie soll ich diese Party hier jetzt überbieten ab 19 Uhr, liebe Leute?
0: Das geht.
1: Nein, wie?
0: Wir haben gerade schon ein bisschen getanzt, wir sind ein bisschen außer Atem, ja, aber...
1: Ich habe Atem.
0: Du hast Atem für die nächste Stunde.
2: Can you use your Atem to tell us what you have planned as the head gardener of the Soundpark today?
1: Ja, total. Ihr wisst eh, Soundpark geht es immer darum, die neuesten, besten Musikmenschen aus Österreich zu finden und sich zu zeigen. Und ihr habt sicher den Namen Gabba Fendi gehört, ihr FM4 gehört habt in der letzten Zeit. Die hat uns unseren Sommerhit 2026 geschrieben.
0: Ich weiß, ich kann mich erinnern.
1: Ocean Between Us, haben die FM4-Hörerinnen abgestimmt. Und ich habe gedacht, jetzt müssen wir mal quasseln. Und Gabrielle, so heißt sie, die kommt eigentlich aus USA, aus Alabama.
0: Oh, Robin.
1: Alabama. Yeah. Ich glaube, Vermont war sie nicht, aber sie hat in 7 verschiedenen Staaten gelebt. Und wir haben das alles ein bisschen besprochen. Und das, darum, das ist das Highlight heute für Soundpark.
0: Ja, super, wir freuen uns auf Gabba Fendi.
2: Yes.
0: Und
2: we'll be back tomorrow with more infotainment and whatever else we come up with. We'll leave you with a song that's called Panic, but we're not recommending you do that. No, never.
0: Nein, jetzt geht's in den Soundpark. Lisa Schneider bleibt einfach schon im Studio.
1: Ja, ich bleib da.
0: Und wir gehen raus.
1: Yes.
0: Viel Spaß.
1: Bis morgen.

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1: Hallo liebe FM4 Soundpark, hier spricht Berglind und ihr hört den ersten Vorboten meines im November erscheinenden Albums Streichelzoo. Der Song heißt Game Over. Es geht um ein Du, das vielleicht gar kein anderer Mensch ist, sondern eine Version von mir, die ich ziemlich lange geglaubt habe, sein zu müssen. Und irgendwann merkt man, dieses Spiel ist vorbei. Und hier ist Game Over.

Berglind macht Schluss, aber keine Sorge, nur im Lied. Das war neu, das war Game Over und kommt morgen raus, weil genau so machen wir das hier im Donnerstag Soundpark. Wir hören all die Homegrown-Songs, die erst morgen oder halt um Mitternacht rauskommen. Das ist also heute und jetzt gerade für euch die exklusivste Sendung der Welt. Das Game Over von Berglind, außerdem, das nehmen wir gar nicht so. Wir drehen es ein bisschen um und geben ein kleines Zusatzwort dazu. Und schon ändert sich alles eigentlich. Ein ganz kleines Ding nur und so wird aus einer nicht guten Erfahrung eine bisschen bessere Erfahrung. Vielleicht ist das unsere heutige Donnerstagswahrheit fürs Leben. Ihr wisst, welches Wort jetzt kommt. Das Wörtchen, das heißt nie. Das sind natürlich Bilderbuch.

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0: Klingt sehr brasilianisch, ist beim britischen Label Mr. Bongo erschienen, die sich sonst vor allem um obskure Vinylschätze aus den 60er und 70er Jahren kümmern. Aber Sängerin Luisa Montero lebt in Graz. Dort wird übernächsten Samstag das allererste Konzert von Curio Curio über die Bühne gehen im Schauspielhaus, wo Luisa auch hauptberuflich arbeitet. Und genau wegen dieser Schauspielerei ist sie überhaupt nach Europa gekommen, hat dann in München studiert und ihr erstes Theaterengagement in Ingolstadt absolviert. Und in dieser Stadt in Oberbayern, über die man hierzulande vielleicht gar nicht so viel weiß, hat Luisa auch den Produzenten und Musiker Dustin Braun kennengelernt und mit ihm dann eben Curio Curio gegründet. Mehr hat sie meinem Kollegen Stefan Trischler im Interview erzählt.
1: Curio Curio ist in Ingolstadt gestartet, eben wo ich in meinem ersten Engagement war. Dustin ist aus Ingolstadt und ist so ein bisschen eine kleine Legende in Ingolstadt, weil er eben DJ ist und Producer und spielt auch selber und hat ganz viel da in der Kulturszene gemacht. Und ich habe damals, das war mittlerweile seit 4, 5 Jahren oder so, habe ich da mit einem Quartett gespielt, so Brazilian Jazz Klassiker habe ich da gespielt. Und Dustin war zufällig im Publikum und hat unser Set da gesehen.

0: auf Schauspiel fokussiert sehr lange, aber habe die Musik immer sehr, sehr vermisst. Also es muss immer so einen großen Platz in meinem Leben haben. Da habe ich gesagt, auf jeden Fall, ich bin sofort am Start. Aber ich bin erstmal mit Theater beschäftigt. Da war ich schon in Graz oder wäre nach Graz gegangen, so kurz danach. Und habe dann, glaube ich, so ein halbes Jahr gebraucht, bis ich tatsächlich das denn geschrieben habe. So, jetzt habe ich Zeit, lass uns das starten. Ich glaube, der hat es sogar schon vergessen, irgendwie, dass es so ein Ding wäre. Aber er hatte zum Glück noch Zeit und noch Lust. Und dann haben wir ein Produktionswochenende in Leipzig gehabt und haben zwei Songs produziert, eben die auf der Platte sogar sind, Menina Passarinho und Wegen Bracase. Das waren unsere ersten zwei Tracks. Und dann haben wir die zwei gehört und waren so, well, that's good. Und dann haben wir da in dem Moment festgestellt, okay, wir haben Bock, ein Album miteinander zu machen und das so, das durchzustarten.
1: Eben, jetzt klingt das für mich sehr stark nach dieser MPB, Musica Populaire Brasileira, ja, aus den 60er, 70er Jahren, Tropicalia auch, ja, diese Sachen. Ist es eine Musik, die du beim Aufwachsen gehört hast? Weil das war ja nicht die Zeit, also es war zu der Zeit, wo du aufgewachsen bist, ja nicht mehr die, ja, populäre Musik. Aber war es trotzdem präsent bei dir?
0: Das war auf jeden Fall präsent bei uns und bei uns in der Familie. Ich glaube, hauptsächlich durch meine Oma. Meine Oma ist selber Pianistin und hat viel mit Musik am Hut und hört viel Musik. Ich habe durch sie habe ich auch diese ganze Musikliebe irgendwie angeeignet. Und es ist ganz spannend, weil eben die Musik aus dieser Zeit, so 60er, 70er Jahren, ist ein bisschen unsterblich bei uns. Auch jetzt, so 2026, wird es viel gehört und erlebt so ein Revival immer. Und das ist eine Musik, die sehr präsent ist im Common Sense eigentlich so. Also ich war jetzt vor kurzem auch in Brasilien und man hört alle möglichen Leute, die diese Songs so vor sich hinsingen. Also von allem möglichen Alter, allen möglichen Menschen. Und das finde ich irgendwie so toll, auch an der brasilianischen Volksmusik sozusagen, weil das ist unsere Volksmusik. Ja.
1: Eben, wie du gesagt hast, Dustin Brown hat mit dir gemeinsam die Platte gemacht. Jetzt sehe ich aber auf der Platte schon sehr viele Instrumentalistinnen und Instrumentalisten. Wie kann man sich, ja, das dann vorstellen, das Entstehen der Songs wirklich im Studio?
0: Also das Projekt ist auf jeden Fall so ein ganz großes Kollektivprojekt sozusagen, weil die Vision kommt von Dustin und mir. Wir wussten relativ genau, in welche Richtung wir gehen wollen, was es für eine Ästhetik, was es für eine Soundästhetik haben soll. Aber wir haben jeden Song mit einem anderen Musiker oder MusikerInnen gemacht. Und der Entstehungsprozess ist tatsächlich so, dass der Dustin die Songs vorproduziert hat mit einem Musiker oder mit einer Musikerin. Und dann ist er mit den vorproduzierten Tracks zu mir gekommen und dann haben wir die ganzen Lyrics und die ganzen Melodien und die ganze Struktur der Songs auch nochmal zusammen bearbeitet. Und deswegen ist es so ein großes Kollektiv. Es kommt so eine musikalische Basis zu uns und dann arbeiten wir mit dieser musikalischen Basis und bauen den Song oder bauen den Song zu Ende sozusagen.
1: Jetzt habt ihr am 26. September in Graz eine Release-Show im Schauspielhaus, wo du ja auch eben arbeitest.
0: Genau.
1: Wie kann man sich da die Bandbesetzung dann vorstellen?
0: Wir kommen zu fünft. Wir haben Schlagzeug, Synth, Klavier, Bass, Gitarre, Gesang. Und wir haben uns entschieden, ohne Playback zu spielen. Das heißt, wir spielen die ganze Platte live. Und ich bin saugespannt, weil ich glaube, es wird richtig, richtig schön. Ich glaube, die Besetzung kann die Musik sehr gut übertragen oder übersetzen. Es wird richtig schön und ich freue mich sehr, wenn da viele Leute auftauchen und wir uns einen gemeinsamen schönen Abend machen.
2: Luisa Montero von Curio war das im Gespräch mit Stefan Trischler. Die Band wird, ihr habt es gerade gehört, das erste Album am Samstag, am 26. September im Schauspielhaus in Graz live uraufführen. Wir hören jetzt auch einen Song, Vem pra casa, auf Deutsch ungefähr Komm nach Hause. Also eh alle zu Hause im FM4 Soundpark.

0: Letzte Woche, da war ich kurz im Ernst-Happel-Stadion. Gar nicht so sehr wegen Tote Hosen und ihrer Abschiedstournee, sondern eher wegen der Support-Acts, die da mitgespielt haben, die Toten Hosen sich ausgesucht haben für ihren Auftritt hier. Eine von diesen drei Support-Bands war Leftovers. Hosenbassist Andy hat sie selbst angekündigt mit den Worten, das aktuell Beste, das aktuell aus Wien kommt. Ich glaube, der Hosen-Andy, der hört auch ab und zu den FM4 Soundpark, weil der kennt sie aus. Und mit den Acts, die am besten sind, ob aus dieser oder einer anderen österreichischen Stadt, mit denen planen wir gute Dinge.
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0: Ganz genau. Leftovers spielen demnächst irgendwo, irgendwann für euch ein FM4 Überraschungskonzert. Das heißt, der Eintritt ist frei, solange bis die Bude halt voll ist. Ob die jetzt groß oder klein ist und auch wo genau die ist und wann die ist, verraten wir euch erst kurz vor diesem Auftritt. Alle Infos, wie ihr informiert bleibt und werdet, findet ihr auf fm4orf.at. Nächste Woche kommt das neue Album, das vierte schon von Leftovers raus. Das ist jetzt die aktuelle Single. Es geht schon.

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1: Yeah, it's great to see, isn't it?
2: So klingt er Donnerstagabend auf FM4. Er klingt nach Andermatt, er klingt nach Leftovers, er klingt bald nach Uchiyara und jetzt, da klingt er nach einer Schnapsidee. Es ist immer noch sehr, sehr gut, dass ihr mit dabei seid.

Das waren Lieder mit Poison. Auch noch eine sehr frische, sehr gute Wiener Gruppe. So machen wir das hier im FM4 Soundpark. Wir hören nicht nur die neuesten Songs, sondern auch die neuesten Bands, die ihr nicht verpassen solltet. Und eben deren neueste Releases. Hier auf meinem schmierigen Notizzettel steht auch der Name Ruma. Das ist das Solo-Musikprojekt von David Ruma, der schon länger in der österreichischen Musikwelt in verschiedenen Konstellationen herumsaust und eben Lieder schreibt. David mag drei Dinge sehr gern: große Popsongs, große Melodien und Blasinstrumente. Morgen kommt Rumas neue EP raus und zum Lied One of a Kind, das da oben ist, schreibt er uns: Da drauf ist ein Saxophon-Solo, das dich in andere Sphären katapultiert. Na bitte, you had me at katapultiert. Das ist Ruma, das ist One of a Kind.

Und wenn wir da vielleicht schon ein bisschen am Tränen verdrücken sind, weil es so schön war, diese Single Matilda von Binary Boy, dann bleiben wir dabei, bei den schönen Songs und den ein bisschen Tränenliedern. Und wir hören noch eine Matilda, diesmal ohne das H hinter dem T, weil manchmal, da schauen wir auch raus aus dem FM4 Soundpark, was international so abgeht, eine beste Band, das sind All Shape.

0: außertourlich und super im FM4 Soundpark, All J. Und wisst ihr, wer noch gern außertourlich mit Menschen quasselt über Musik, aber über sonst alles, was so passiert und interessiert? FM4s Christoph Seppin in seinem Musikpodcast Generation Sound. Diese Woche hat er Jan Müller von Tokotronic getroffen. Und Jan, der hat einen österreichischen Musiker ganz besonders gern.
1: Ich glaube, ich habe noch eine musikalische Empfehlung für dich. Ich habe ganz zufällig dran gedacht und habe mir gedacht, ich glaube, das wird dir taugen. Oder ich glaube, ich habe mir beim Anhören der neuesten Reflektor-Folge daran gedacht. Kennst du den österreichischen Musiker, der Nino aus Wien? Den gibt es eh schon sehr, sehr lang. Der ist so ein bisschen Singer-Songwriter.

0: Dann kamen wir auf Nino zu sprechen und ich habe mir heute schon mit ihm gesimst und nachher kommt er und dann lernen wir uns kennen, weil ich kenne ihn noch nicht persönlich.
1: Super, der hat nämlich gerade ein neues Album rausgebracht. Das Album heißt Neubau Alone. Neubau ist ein Bezirk von Wien, der 7. Bezirk, weil sich dort ein Studio von ihm befindet. Und das Außergewöhnliche an dem Album ist, dass das ganze Album wie so früher so Lo-Fi aufgenommen worden ist. Also es ist quasi ein Album, das er ein bisschen sich für sich selbst auch geschrieben hat. Ein Album, das da hörst du die Objekte, die sich im Raum befinden. Also während er spielt, hörst du die Decke, die herumraschelt. Oder du hörst, wenn er das Handy-Aufnahmegerät auf den Tisch legt oder sowas. Also es ist quasi die Aufnahme ist Teil, die Art der Aufnahme ist Teil der Aufnahme. Toll. Und weil ich habe dann gedacht, so das ist etwas, ich glaube, das wird dir gefallen. Von dieser Art und Weise, wie das die Musik, so Music for Music's sake. Und manche Menschen würden dann sagen, so, na, das ist ja nicht fertig produziert. Aber der Nino hat gemeint, na, er hat eben so ein Album noch nie gemacht. Und es muss halt sein, auch sowas zu machen. So Lo-Fi-Ding.
0: Ja, ganz toll. Freue ich mich jetzt schon drauf, das zu hören dann. Und nein, ich finde ihn wirklich einen ganz tollen Musiker, der ja auch einen wirklich viel für die österreichische Popmusik ausgelöst hat, auch für die Leute, die nach ihm kamen, die dann vielleicht kommerziell noch erfolgreicher wurden. Also, ja.

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1: Wir haben heute schon mal drüber gesprochen, über ein Überraschungskonzert, das bald irgendwo und irgendwann in Österreich für euch stattfinden wird, nämlich das von Leftovers. Aber es wird ebenfalls ein Überraschungskonzert von ihr hier geben. I'm your body scanner. Yes, Uche Yara ist das und mit ihr feiern wir sowieso sehr viel diesen Monat. Nächste Woche bringt sie ihr erstes Album raus, das heißt für dieses Lied, nämlich Body Scanner. Wir haben Uche gefragt, wie sie denn ihr Publikum, also euch, überraschen wird.
2: Ich überrasche mein Publikum mit einem neuen Live-Set. Ich bin solo unterwegs, ich bin in einem neuen Setup unterwegs. Sie werden wahrscheinlich 360 sein, das heißt das Publikum wird rund um mich sein und ich werde wahrscheinlich mit einem sehr immersiven Gefühl überraschen, dass wir alle in eine Welt eintauchen und im besten Feuer die Grenzen so ein bisschen verschwimmen von wo fängt das Publikum an, woher ich auf.
1: 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Das ist sie jetzt, Uche mit Diva Club.

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1: Hallo F54, hier ist Mavi Phoenix und ihr hört jetzt meine neue Single Airtight.

0: Mavi Phoenix, neu im FM4 Soundpark mit Airtight, das neue Album. Das kommt schon Ende Oktober. Und hier im FM4 Soundpark geht's gleich um 21 Uhr los mit einer neuen Episode von Pleased to Meet You. Das ist ein einstündiges Format, bei dem ich mir einen Homegrown Newcomer Act einlade, mit dem ein bisschen rede über das Leben, die Musik, damit wir uns alle ein bisschen besser kennenlernen. Heute bei mir, ich freue mich sehr, ist Gabrielle Walters, die als Gabba Fendi Musik macht. Beziehungsweise, hört euch das an, sie macht als Gabba Fendi und als Gabbadelic Musik. Je nachdem, wie das Lied klingt, das sie schreibt, kommt es mal unter diesem oder eben unter dem anderen Namen raus. Gabbadelic, man hört es, ist eher so psychedelic und sphärisch. Gabba Fendi, das ist schon gut in der Ecke Electronic oder Hyperpop aufgehoben. Mit Ocean Between Us hat uns Gabrielle aka Gabba Fendi unseren FM4 Sommerhit geschrieben. Ihr habt dafür abgestimmt. War auch ein paar Wochen die FM4 Charts Nummer 1. Gabrielle, die kommt eigentlich aus den USA, hat unter anderem in Nashville gelebt. Jetzt ist sie eben hier in Wien und gleich bei mir im Studio und wir müssen das alles natürlich besprechen.
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0: Da kommen zwei Leidenschaften zusammen, Super Mario und Dancehall-Musik. Kid Billions ist das aus London, gemeinsam mit IQ und Ugly Ends. Der Song heißt Wine and Stick und das groovt uns gut ein für die FM4 Tribe-Vibes für heute. DJ Fact hat's aufgelegt.
1: Word, word. Trishes und ich im Studio bis Mitternacht und nicht alleine, wir haben Gäste, die schon da sind.
0: Genau, Average. Und Keo bei uns, sag's mal kurz irgendwas.
2: Ja, hallo, hallo. Hallo. Berlin zu seiner Maus.
0: Ganz genau. Krone richten, das Album ab Mitternacht da auf jeden Fall und bei uns schon ein paar Previews, Live-Action und so weiter und so fort von Average und KO. Davor noch ein paar brandneue Songs, zum Beispiel von Sampa the Great, Simon Says.

0: Das kommt uns bekannt vor.
1: Absolut. Flo Milli, Too Bossy. Und das ist natürlich ein Sample, nämlich ein ungefähr 20 Jahre altes Sample.
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1: Und da kommen wir zu Kelis und Too Short und ihrem Song Bossy.
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Release und Too Short 2006 rausgekommen, Bangladesh am Beat. Und das Ganze recycelt, wie gesagt, von Flo Millet für Too Bossy. Und genau in einer ähnlichen Weise geht es jetzt weiter mit 2000er Samples. ESTG, ein Rapper aus dem Midwesten, der hat auch etwas sehr, sehr Prominentes gesampelt. Ihr werdet es sofort erkennen, von einem gewissen Curtis Jackson. Der Song von ESTG, der heißt Way More, klingt so.

0: Slide. ESTG von seinem neuen Album Bigger Than The Devil aus Louisville, Kentucky kommt er. Wir kommen zurück nach Europa, kommen nach Berlin zu Ebo. Nächste Woche gibt es das ausführliche Interview mit Ebo zum neuen Album Typologie eines Lebens zu hören. DJ Fact hat mit ihr darüber gesprochen. Wir hören uns jetzt schon mal zwei Songs davon an.
1: Genau, wir hören jetzt den Song Independent, der auch ein bisschen vertont, wie ihr Business Move momentan ist. Seit der FC Jaya Platte, dem letzten Album, bringt sie alles selbst raus. Ebo auf dieser Platte auch viel selbst produziert und Live-Musiker, Cellisten involviert etc. Alles im Detail nächste Woche dann hier in Tribe Ups in einer ausführlichen Listening-Session. Aber jetzt hier mal der Song Independent.

Facts, Ebo und Kitana von der Typologie eines Lebens, das neue Album von Ebo, das gerade rausgekommen ist. Wie gesagt, nächste Woche in FM4 Triverbs mehr dazu. Wer sich auch offensichtlich anschickt, wieder Neues rauszubringen, ist Dennemann. Neue Tour in Deutschland auch angekündigt und zwei neue Songs sind schon draußen. Der letzte heißt Klickhänger und klingt so.

0: Widerstand und Klickhänger von Dendemann, natürlich wieder mal in ärgster Wortspiellaune da auf jeden Fall. Man kann sich also freuen, was da in den nächsten Wochen und Monaten von ihm kommt.
1: Und das ist eine Überleitung.
0: Das ist eine Überleitung.
1: Zu den Leuten, die jetzt da sind.
0: Genau, Wortspiele gibt es ja auch durchaus und Reimspielereien bei Average und Keo, die jetzt bei uns im Studio sind. Servus.
2: Yes, hallo.
1: Freue mich sehr.
2: Hi.
0: Genau.
2: Danke für die Einladung.
0: Krone richten heißt das Album. Es kommt um Mitternacht raus. Lange habt ihr dran gearbeitet. Ich würde sagen, wir hören mal einen Song, dann sprechen wir genauer darüber. Der passt ganz gut dazu, weil der heißt Der nächste Tag wird schön. Und das ist ja dann schon der Release quasi von euch. Und das klingt so.
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0: Der nächste Talk wird schön von Average und Keo und das wird er eben, weil die Platte Krone richten kommt morgen raus, kommt schon um Mitternacht raus von Average und Keo. Ihr habt sie in verschiedenen Konstellationen unter TTR Allstars und so weiter schon öfters gemeinsam Musik gemacht. Wann ist da der Plan entstanden, okay, jetzt macht ihr eine ganze Duo-Platte gemeinsam?
1: Also wie du sagst, wir haben auch so schon viele Songs zu zweit gemacht, aber es hat da diesen einen Song gegeben, von dem, den der Keo produziert hat und von dessen Hook wir so überzeugt waren. Und der ist dann ein paar Jahre gelegen und im Jahr 2025 habe ich den wieder ausgekommen und gesagt, den müssen wir jetzt endlich fertig machen. Und dann ist das Ding ins Rollen gekommen.
2: Genau, das war so ziemlich Anfang letzten Jahres, so wie so ein Vorsatz. Zumindest den Song gehen wir mal gemeinsam an jetzt und war in einer... Wir werden den Song heute noch hören, in einer deutlich früheren Version ist der rumgelegen. Und ja, und dann also am Song wurde ja eine EP und aus einer EP wurde ein Album. Und jetzt ist es da.
3: Ja. Was wenn ihr gemeinsam im Studio seid, weil ihr seid ja beide schon, ich kenne euch beide und ihr seid lang schon als Rapper busy und in zig Projekten involviert gewesen. Aber jede Konstellation hat ja immer quasi eine eigene Energie. Wie würdet ihr eure Zusammenarbeit beschreiben? Was lockt ihr aus dem anderen hervor, was vorher vielleicht noch nicht da war?
2: Voll spannende Frage, magst du zuerst?
1: Ja, also was uns anlockt, ist das Verbindende und zwar die Liebe einerseits für eingängige Hooks und poppige Einflüsse, aber andererseits den Spagat zu schaffen zu technischer Finesse und guter Rap-Technik, also wo beide... Meistens geht ja eins von den beiden Elementen verloren und wir haben sozusagen Liebe für beides und wollten beides auf eine Platte bringen. Genau.
2: Genau, das ist sehr gut umschrieben und ich glaube, dass sie genau die zwei Pole dann extrem gut manifestiert haben, weil ich einfach bei der Zusammenarbeit gemerkt habe, wie kaum mit wem anderen, wie konstruktiv sie die Dinge einfach fügen, ja? Und wie man irgendwie auch den anderen mal, ja, ausgleicht, wenn er vielleicht einmal übers Ziel hinausschießt.
1: Ja,
2: also
1: ja.
2: Es ist einfach eine extrem gute Symbiose und ich bin selber geflasht gewesen im Prozess. Ja, und jetzt ist das Baby da.
0: Genau, was sich ein bisschen thematisch als roter Faden durchzieht, was ja auch im Titel schon ist, Krone richten, dass man eben nach Hinfallern und nach Ausrutschern sozusagen wieder aufsteht. Der Song, jetzt, den wir gerade gehört haben, auch sehr eine optimistische Message. Grundsätzlich zieht sich das schon durch. Eben, du wirst irgendwie im Leben irgendwann Scheiße erleben, aber genau, dahinter ist auch wieder Sonnenschein. War das ein bisschen euer Vorsatz von Anfang an oder hat sich das am Ende rauskristallisiert?
1: Also ich würde behaupten, dass wir beide sehr authentische Artists sind und dass das, was wir im echten Leben sozusagen, was uns widerfährt, dass wir in unsere Musik reinbringen. Und das ist das, was zumindest mir die letzten Jahre, ich habe ein paar Rückschläge so gehabt, privat und man muss halt aufstehen, man muss weitermachen. Und ich glaube, das trifft sowohl aufs Leben als auch auf die Kunst zu. Und oft in Österreich ist ja auch Perlen vor die Säue und da muss man hin und wieder mal die Krone richten.
0: Genau. Wie behält man eben über Jahrzehnte die Motivation, wenn dann irgendwie eben der große Rapper-Ruhm, den man sich vielleicht irgendwann mal ausgemalt hat, in Österreich halt eben nicht so leicht zu erreichen ist oder vielleicht auch gar nicht mehr in Reichweite ist?
2: Das ist auch was uns eint, dass wir noch immer beide so verrückt sind zu glauben, dass das Album jetzt das ist, wo keiner mehr an uns vorbeikommt.
0: Die Limousine wartet schon unten.
2: Aber also diesen Optimismus, glaube ich, also dieses Feuer und diesen Hunger, glaube ich, der hat unsere Karrieren geprägt. Und das ist der Grund, warum wir uns da eben nochmal beide hochgepusht haben,
1: yes,
2: dieses Album zu machen.
3: Ja. Merken wir uns das Stichwort Hunger und hören wir uns einen Song an?
0: Ja, ganz genau. Da gibt es keinen, der wirklich gut dazu passt zum Thema Hunger. Aber Reiß die mit zum Beispiel mit Kreml und Samurai drauf. Da können wir dann auch gleich zu den verschiedenen Gästen auf dieser Platte kommen. Von Average und Keo.
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0: Reistimit, Kremlins haben wir rein zu Gast bei Average und Keo, produziert und gescratcht von Flip von Dexter mit auf jeden Fall einem Throwback-Vibe. DJ Fact wollte zum Thema Hunger noch etwas fragen.
1: Ja genau, na, weil wenn man hört, finde ich bei dem Song super gehört. Keo zum Beispiel, du bist immer in Österreich als Rapper bekannt gewesen, der sehr nerdig ans Texteschreiben rangegangen ist früher, der sehr viel Zeit investiert hat in Wortspiele, in Limericks, in sehr viel Technik quasi. Und dann hast du aber irgendwann, kann ich mich erinnern, erzählt einmal, dass du eine Phase durchgemacht hast oder dass du das gesucht hast, einmal die Lockerheit, dass einfach nicht mehr so verkopft ist, dass der Spaß wieder mehr kommt quasi durch das einfach Schreiben. Und jetzt, und kommen wir zum Punkt Hunger, jetzt spürt man aber wieder diesen Hunger quasi nach Wortspielen, nach dem Verkopften. Was war da der Auslöser?
2: Ich glaube, dass man genau diese Bandbreite, die wir vorher angesprochen haben, aus dem Musikalischen, also vor ein paar Jahren, mein letztes Soloalbum, das hat einen starken Fokus eher auf das Melodische gelegt, sage ich einmal. Und die Bandbreite, die ich vorher angesprochen habe, dass wir uns da ausgemittelt haben und auch in gegenseitig ein bisschen gepult haben in die Richtung, wo wir jeweils stängern, hat genau zur Folge, glaube ich, dass auch das Lyrische extrem gut bedient wird und ich da auch wieder voll angejunkt wurde vom Max, in die Richtung mehr zu machen. Und ich habe immer gewusst, es steckt in mir und es war einfach dann, es ist so natürlich auch wieder rausgekommen, alles, wie es da jetzt auf der Platte passiert ist, dass, ja, dass ich es auch nie jetzt überanalysiert habe, was da gerade passiert. Es ist sozusagen so passiert und man kann definitiv feststellen, es ist wieder lyrischer als mein letztes Album zum Beispiel.
0: Genau, ich habe vorher schon angesprochen, die Gästeliste ist ja auch durchaus illuster. wie seid ihr da vorgegangen? Sind das irgendwie, eben, teilweise sind es natürlich Leute, die ihr eh auch schon lange in der näheren Umgebung habt. Genau, sind aber auch ein paar dabei, die nicht unbedingt jetzt man automatisch assoziiert hätte.
3: Das stimmt. Wir haben vorher kurz darüber geredet, wie es so begonnen hat mit dem Album und irgendwann waren wir in der Phase, wo wir gesagt haben, hey, weißt du, was arg wäre, wenn wir als Duo sozusagen eine EP machen, wo wir jeweils Duos featuren, wie Texter oder Kreml und Samurai oder so ein bisschen Hirnfick gemacht haben oder vielleicht sogar Dicht und Ergreifend etc. Alle drei Duos sind jetzt oben.
2: Das musst du mal auf Schiene bringen, sowas.
3: Der Anspruch war, das Beste, was es im Mundart-Rap gibt, auf A-Blotten zu vereinen. Und ich stehe jetzt da, Donnerstag, vor Mitternacht, und ich glaube, das ist uns gelungen.
0: Sehr schön, sehr schön. Und eben, genau, die sind alle drauf. Wer auch noch drauf ist, ist Freistil und Heinrich Himalaya auf einer Nummer, die werden wir noch hören.
3: Jacuzza.
0: Jacuzza ist auch auf einer Nummer, genau. Die hätten wir jetzt gleich als nächstes hier schon aufgelegt. Wie ist da das gelaufen? Genau, ihr kennt euch wahrscheinlich auch schon länger, so grundsätzlich aus Linz, aber ja, wie ist man da künstlerisch zusammengekommen?
3: Der Jacuzza hat sich geöffnet gegenüber der Linzer Rap-Szene schon vor einiger Zeit, war am TT Austers Album, hat mit dem Flip ein ganzes Album gemacht und ist sowieso eigentlich sehr offen. Und ich meine, du hast dann ihn kontaktiert, vielleicht magst du noch was dazu sagen.
2: Genau, also ja, wie der Max gesagt hat, seit er aus Berlin zurück ist, ich glaube, da hat eine große Öffnung stattgefunden, auch von seiner Seite und auch von unserer Seite einfach vorfühlen und das ist resultiert in den ein oder anderen Song jetzt in den letzten Jahren und jetzt haben wir sich gedacht, passt er einfach gut auf den Song und kann auch das Mundart-Ding gut abrufen, das war für uns Voraussetzung für das Album, einfach Mundart und von dem her haben wir dann einfach einen richtigen Song gehabt mit einem darken Beat, wie es zum Jacuzza passt. Und er war sofort dabei, er feiert den Song voll, was uns am meisten gefreut, ehrlich gesagt. Das ist immer das Befriedigendste, ja, wenn es dann einfach, und das war auch Prämisse bei dem Album, das Kreative ist einfach ganz, ganz oben gestanden. Wir sind beide doch Perfektionisten und geben keine Ruhe, bis einfach alles sitzt und jedes Wort sitzt und jede Hook sitzt und jeder Beat sitzt und haben da wirklich jetzt lang reingekackelt und ich glaube, das hört man. Und genau, und so auch bei diesem Song.
0: Ja. Das ist besten Dank. Einer von den anderen am Beat.

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0: besten Dank. Average und Keo und Jacuzza da auf der Krone Richtenplatte. Um Mitternacht kommt sie raus, das Album von Average und Keo. Und ihr habt schon angesprochen, den Perfektionismus, den ihr beide habt. Ist es dann, gab es da Momente, wo dann der eine dem anderen schon am Nerv gegangen ist, mit da jetzt noch herumbitzeln an irgendwas? Oder seid ihr da relativ synchron gewesen in dem, ja, dann muss man halt nochmal einrappen, nochmal die Adlibs machen?
1: Ich kann es ganz konkret beantworten. Es gibt auf dem Album zwei Adlibs, wo wir nicht einer Meinung waren. Wo der Max dann gesagt hat, ich hätte es nicht so gemacht. Und er ist dann overruled worden von mir und vom Producer vom Beat, wo man gesagt hat, sorry, ich hoffe, du nimmst das sonst nicht besser, machen wir so. Ohne Spaß. Okay. Aber sonst haben wir alles gemeinsam abgesegnet. Also von dem her extrem synchron. Und das mit Perfektionismus muss ich vielleicht insofern relativieren. Es war trotzdem ein Anspruch für uns, dass uns locker von der Hand fließt das Ganze. Und wir haben auch, im Prinzip ist jeder Song in einer Session entstanden und dann haben wir halt nur ein bisschen getüftelt. Aber ich sage mal, das hat sicher mit ja, einfach auch der Routine und der jahrelangen Zusammenarbeit zu tun, dass trotzdem, trotz unserem hohen Anspruch an uns selbst, einfach sehr locker von der Hand eigentlich gegangen ist.
2: Ja, und weil du das vorher so schön skizziert hast, Alex, so die Diskrepanz zwischen Perfektionismus und rein ums Gefühl, ich glaube, also ich arbeite jetzt gerade so, dass ich den gesunden Mittelweg immer suche. Also ich mag mich nicht mehr tagelang mit Rhymes oder so auseinandersetzen, das interessiert mich überhaupt nicht. Ich gehe eher nach Gefühl, aber es muss trotzdem nur dope sein irgendwie.
0: Mhm. Ja. Ja, das ist so das Ding. Du hast einen Song erwähnt, der ganz am Anfang eurer Zusammenarbeit gestanden ist. Darf ich raten, ist es der Soweit der Plan?
1: Yes, yes, yes.
0: Und zwar, das war am Anfang mal einfach die Hook über ein Beat von dir oder eine Skizze,
1: genau,
0: von dir?
1: Genau, Beatskizze von mir. Und an dieser Stelle muss ich jetzt den DJ Concept ins Spiel bringen, der auch ein sehr wichtiger Mann war bei dem Album. Und neben Flip, der Main Producer, einer der Main Producer auf dem Album, der auch bei diesem Beat Hand angelegt hat und da wirklich nochmal das Ganze ins Jahr 2026 katapultiert hat, sage ich einmal, mit der DNA von meinem Beat und von dem her eine super Co-Produktion waren. Und wie gesagt, Michi ist auch unser, also DJ Concept ist auch unser Live-DJ und sehr wichtiger Mann, dass das Album so klingt, wie es klingt und der sich auch in viele Details über die drei Songs, die er produziert hat, hinaus einbracht hat und von dem her, ja.
0: Genau.
1: Wichtiger Mann.
0: Sein Kollege vom Stammtisch ist auf dem Song auch drauf, Freistil, und der Heinrich Himalaya auch noch. Yes. Das ist eben Soweit der Plan von Average und Keo.

0: Soweit der Plan. Average Keo, Freistil und Heinrich Himalaya von dem Krone-Richten-Album, das ab Mitternacht, wie gesagt, draußen ist, von Average und Keo. Keo, du hast schon erwähnt, co-produzierte Beats. Du hast ja einige deiner letzten Platten noch ganz selber produziert. Wie war das jetzt in dem Fall, dann doch wieder mit eben Flip oder mit Concept oder so zusammenzuarbeiten?
1: Ja, voll bereichernd. Und man lernt viel von den Produktionsweisen her voneinander und von dem her sehr cool. Und allein schon von der Kapazität her war für unsere Prämisse, dass jeder das macht, was er gerade am liebsten macht und am besten kann. Und das war für mich einfach das vokale Ding, sage ich mal. Und darum war von Anfang an für mich klar, dass ich mich da nur als Co-Produzent einbringe. Aber hat voll Spaß gemacht, also mit den Jungs. Einfach Konzept ist für mich einer der unterschätztesten Producer überhaupt, von dem habe ich auch viel gelernt.
2: Shoutout.
1: Genau, war super.
0: Genau, Konzept auch bei eurer Live-Show dabei, vielleicht auch mit ein paar der anderen Gäste. Also ihr habt nächste Woche am 24. im Flex in Wien die Show. Yoshi ist da auch noch aus Wien dabei und dann einen Monat später im Posthof in Linz. Habe ich das richtig?
2: Genau. Und überall sind ganz viele Gäste dabei.
0: Okay. Average und Keo live, das kann man sich auf jeden Fall geben. Und ihr gebt uns jetzt einen kleinen Vorgeschmack darauf. Da gibt es nämlich den Song Hasse Eisen.
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2: Yes. Linzer Burm.
1: Hasse Eisen.
2: Krone richten. FKO. Yeah.

0: anderen Schuhen.
1: Live und live vibes. 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
2: Average und Keo, Hasse Eisen vom Krone Richten Album.
3: So
2: das Ganze, wie gesagt, ab Mitternacht draußen, am 24. dann im Flex in Wien. Die Release Show am 24. Oktober, dann im Posthof in Linz. Und darüber hinaus auf allen Kanälen sicher von euch die Infos dazu, wenn die weiteren Termine feststehen davon auf jeden Fall. Danke vielmals fürs Vorbeikommen, danke vielmals fürs Live-Rappen.
4: Gratuliere.
2: Fürs, ja, für das Perfektionistische dran arbeiten so lange und machen und dran glauben und ja.
0: Danke für die Einladung.
3: Das kann man nur zurückgeben. Ihr seid ja auch schon so lange dabei wie wir. Und danke für die Einladung.
2: Fast noch länger, fast noch älter.
5: Danke euch.
4: Wir werden ein Video von dieser Live-Session in den nächsten Tagen auf den Socials teilen.
2: Ganz genau. Definitiv wird passieren. Jetzt hier aber gleich weiter mit österreichischem Rap. Es kommt ja zum Beispiel auch im Oktober ein Album von MDK und Be Visible. Da haben sie jetzt um Mitternacht auch wieder eine neue Single daraus. Die heißt 8931 und ist eine
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8931 von MDK und Be Visible vom Angenehme Zustände Album, das Ende Oktober erscheinen wird auf Onyx Dax. Und weil wir ja gerade vorher schon den Stammtisch angesprochen haben, von Andrew gibt es auch eine neue Single, da hat er sich wieder mit amerikanischen Artists zusammengetan, dem dopsten Producer aus Ohio, Jay Rawls, und dem Rapper Jahan Nostra. Das Ding heißt Splinter und ist keine Welt mehr, glaube ich, der ist schon draußen.

Splinter, es geht um die Teenage Mutant Ninja Turtles im Song Splinter von Andrew Jahan Nostra und Jay Rawls. Und wir haben weitere österreichische Weltpremieren. Von Slough gibt es auch einen neuen Song, der heißt Allein, auch eine World.

0: Dysfunctional von Thomas und IM Team da. Da kommt, wie gesagt, in einer Woche oder so noch eine EP dazu auch. Kann man sich auf jeden Fall darauf freuen. Eine Weltpremiere haben wir noch, ich habe das vorher falsch gesagt.
1: Genau, ja. Damit es einen Grund gibt, warum man diese Sendung live hören kann und soll, weil bei uns gibt es tatsächlich immer jede Woche Nummern zuerst hier. Yeah. Wir haben zum Beispiel neue Musik bekommen von unseren Homies aus München, L Rock, Shoutouts. Der hat gemeinsam mit Dieter Parker eine Platte, die demnächst erscheinen wird. Da gibt es dann den Track Der Wahnsinn mit Flowin' Immo drauf. Und als Teaser spielen wir euch da jetzt den DJ Mirko Machine Remix. Das ist unsere World

0: Der Wahnsinn. L Rock und Dieter Parker featuring Flowin' Mo. DJ Mirko Machine am Remix und an den Cuts. FM4 Tribeverbs ist hier. Wir haben ein paar Ausgeh- und Konzerttipps für euch. Apropos München zum Beispiel, morgen Freitag gibt es in Linz das Screening von Whole Train, einem Graffiti-Film, der ja in München angesiedelt ist, mit Anwesenheit von Regisseur Florian Garg, der da auch ein bisschen Antworten und Fragen beantwortet. Zu diesem Film im Movimento in Linz wird der Film gezeigt ab 20.30 Uhr. Es gibt dann im Rahmen von State of Yo eine Afterparty im Café Strom in Linz.
1: Meet the Beat 3 heißt eine Party, die morgen im Ritz Wien stattfindet, mit Beatsets von DJ Buzz, von den Wexos, Mono, Dan, Digger, Digger Mainz und DJ Big Sam. Du hast hier quasi nur die
0: Instagram-Handles. Ganz schlecht. Im Funkhaus in Wien morgen Freitag das Solarium mit HLM, K8, Mirapai, Clark und Alfred.
1: Ein Termin für Samstag im Rockhaus in Salzburg. Dort tritt auf Scaramucci, Manuelon, DJ Todernst und das Ganze im Club 101 oder beziehungsweise mit der Club 101 Family.
0: Am Samstag dann aus Jamaica Scaramucci und aus Frankreich Manu Leon, außerdem aus Linz DJ Todernst und die Club 101 Family aus Salzburg im Rockhaus in Salzburg.
1: Jetzt haben wir es doppelt gesagt.
0: Ah, hast du das gerade gesagt? Wow, ja. Ich war in der nächsten Zeile, Entschuldigung. Dann Montag, 21.09. Kimo The Blaxican, das ist ein Drittel von den Delinquent Habits, gemeinsam mit Coco Campbell in der Arena in Wien.
1: Am Dienstag dann unser Homie Fat Tony in der Arena in Wien auch. Es gibt noch ein paar Restkarten, schaut hin. Er hat das neue Album Drama endet nie draußen und sehr, sehr schöne Platte, wie wir gleich hören werden.
0: Sehr, sehr prominent, gerade in diesem Jahr gewesen, Catriel und Paco Amoroso aus Argentinien, die zum Beispiel mit Fred Again einige Tracks gemacht haben, sind am Mittwoch im Gasometer in Wien. Außerdem am Mittwoch DJ Fact im Oreno Ramen, da kann man gut essen und gute Sounds hören.
1: Das ist in Wien eine Ramen-Bar, ein absolut empfehlenswertes Ramen-Restaurant, genau. Und da gibt es immer wieder so kleine DJ-Abende, wo man quasi super isst, japanisches Essen genießen kann und im Hintergrund oder mittendrin eigentlich sind dann Turntables und ich spiele den ganzen Abend Platten von einer Digging-Reise nach Japan. Also es wird sehr smooth, sehr chillig. Wer japanisch essen möchte und Musik hören, wird nächsten Mittwoch bei gratis Eintritt.
0: Nächsten Donnerstag, wir haben es schon, Oreno Ramen. Nächsten Donnerstag, wir haben es schon gesagt, Average und Keo releasen ihr Album Krone richten live im Flex in Wien. Yoshi von Heiße Luft Records auch mit dabei. Und weil wir schon für Toni hier hatten, der am Dienstag in der Arena ist, da hören wir doch von seinem neuen Album noch einen Song.
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0: Nachos von Fettoni am Dienstag, wie gesagt, live in Wien in der Arena zu sehen. FM4 Tribals hier mit noch weiteren Neuvorstellungen. Wir sind noch nicht durch. Noch
1: genau, wir reisen jetzt wieder nach Amerika. Dort kommt 2 Chainz her, großer Rapper aus Atlanta, und hat jetzt mit Static Selector aus New York gemeinsam Musik gemacht und featured dabei Cash Cobain und Young Nutty. Das ist der Song Rain. Yeah. Static.

0: Stay Up, Big Shot, Mancini und Knotts gemeinsam mit Evidence. Wir kommen nach Detroit. Frank Nitt und Illa J haben sich zusammengetan für einen Song namens Donuts. Und das klingt so.
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0: I like E-Reese und Mr. Sunny James. Das gefällt uns hier auch. FM4 Tribe, DJ Fact und Trishas am Mikrofon noch bis Mitternacht.
1: Genau, I like Donnerstagabende.
0: Yes,
1: hier hinter den Plattenspielern. Jeden Donnerstag für euch da, seit vielen, vielen Jahren und hoffentlich noch viele, viele Jahre.
0: Mit dem frischen Hip-Hop-Sound und aber auch immer wieder mit den Querverweisen. Zum Beispiel haben sich Redman und Keith Murray More Bounce to the Ounce vorgenommen, gemeinsam mit Baron Von Elias auf dem Song Lost in Translation. 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

Ghost of Gotham, Stas P und Arab Music. Wir kommen zu Janae Aiko und ihrem neuen Album Westside Whimsy, wo auch einige Rap-Features drauf sind. Zum Beispiel ein romantischer Nachbarschaftssong gemeinsam mit Larry June, offensichtlich von ein bisschen tatsächlichen Erfahrungen geprägt. Neighbors.

0: So Good, Janae Aiko und Kendrick Lamar mit schön romantischem vom Westside Whimsy Album von Aiko. Und wir hören jetzt ganz zum Schluss als Rausschmeißer eine wunderschön soulige Nummer aus Deutschland. Elif Batman heißt die Sängerin und Hold Me Like heißt die neue Nummer, die auf einer Compilation drauf sein wird. Das ist die erste Single daraus. Viel Spaß.
1: Wir wünschen eine gute Nacht. Danke fürs Zuhören. Peace.

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11: Endlich wieder dieses freudige Klatschen. Nach 2 Monaten Sommerpause sind wir wieder zurück. Die FM4 Stand-Up-Bühne bei der Happy Hour mit Live-Publikum. Es ist ja so langweilig in den Studios, wenn nicht Leute von mir auf dem Boden sitzen, aber auch sehr bequem in Sitzkissen, oder? Ist es bequem? Super, ich habe Ihnen vorher extra FM4-Schlecker gegeben, damit Sie mir untertänigst und gnädig sind. So, meine lieben Leute, mein Name ist Eva Deutsch. Ich suche seit 4 Jahren, ja, es ist bald Happy Hour, 4. Geburtstag, die lustigsten, coolsten, diversesten Comedians des Landes aus, mit Österreich als Lebensmittelpunkt. Und ich muss sagen, es ist überhaupt nicht schwer, großartige Leute zu finden, die vielleicht ein bisschen andere Lebensrealitäten haben als so die Normcore-People. Und deswegen habe ich heute bei der Happy Hour eingeladen. Einerseits Kathy Lafour. Kathy Lafour ist nicht nur Mutter, sie ist auch Stiefmutter. Endlich sagt man wer Wuh bei Stiefmutter, genau. Und ich habe auch dabei die großartige Athena Atlas, die eigentlich auch Queer Mother of Simon ist, der heute auch in der ersten Reihe sitzt, aber viel später und mehr dazu. Aber jetzt einmal hören wir Mucke, Mucke, Mucke und zwar Zacharias mit Anderswo und dann starten wir gleich mit Kathy Lafour.

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5: Hallo, hallo. Ich denke mir, wir gehen gleich rein, oder? Ja. Habt ihr Kinder? Ja. Kathi, hau dir auf den Mund, sowas fragt man nicht. Hau dir auf den Mund. Ich frage trotzdem, habt ihr Kinder? Ja. Freunde mit Kindern? Ja. Ehemalige Freunde mit Kindern? Ja. Sowas passiert oft. Wenn man sowas selbst nämlich gar nicht hat oder auch gar nicht will, dann denkt man sich aus der Ferne nur, why? Warum tut sie euch das an? Und ich weiß jetzt, das denken wir Eltern uns 24/7. Aber da ist halt meistens schon zu spät, gell? So Kinder kann man ganz schlecht zurückschieben. Wenn immer größer. Auch die Rückgabe ist wahnsinnig schwierig geworden. Ich habe es letztens probiert. Beim H&M im Donauzentrum wollte ich meine schreiende Tochter als regionale Arbeitskraft anbieten. Und dann sagt die Dame hinter der Kasse zu mir, sorry, voll strenge Konzernpolitik. Für uns arbeiten offiziell keine Kinder. So heuchlerisch. Dann bin ich nach Hause zu meinem Mann. Uah. Mein Mann, Gott, klingt das konservativ und bürgerlich. Wie ist denn das passiert? Ich sag ein Mann. Ein Mann, das ist leichter. Ja, ein Mann, mit dem ich zufällig zusammenwohne, ein Kind habe und verheiratet bin. Ein Mann und ich haben dann beschlossen, wir werden die perfekten Eltern. Wir steigern uns jetzt so ein bisschen ins Elternsein rein. Ah, reinsteigern. Reinsteigern können wir Millennials, oder? Reinsteigern macht das Leben schöner. Wir steigern uns wahnsinnig gerne in so Projekte rein wie Veganismus, psychotherapeutische Selbstdiagnosen oder Siebträger-Kaffeemaschinen. Er hat auch eine zu Hause. Und wenn wir das nicht machen, dann retten wir zumindest ein Hundebaby aus dem Tierheim und fühlen uns danach wie Jesus. Oh. Gibt es ein paar Jesusse da? Jesus. Was ist die Mehrzahl von Jesus? Jesus. Jesen. Gibt es ein paar Jesus zu Hause? Ich brauche kein schlechtes Gewissen haben, ich habe mich in all das schon einmal reingesteigert. Aber mit Mitte 30 war es dann einfach für mich an der Zeit zu werfen. Und Eva Deutsch hasst mich für dieses Wort. Werfen, ich habe es jetzt nochmal gesagt. Ich bin jetzt Mutter. Oh. Und Bonusmama. Ja. Ein Mann war nämlich schon verheiratet und hat schon ein Kind. Ja, ich persönlich mag den Namen Bonusmama überhaupt nicht. Das klingt so positiv. So, als würde es irgendwas bei mir gratis geben. Ich bestehe zu Hause auf meinen richtigen Namen. Die Stiefmutter. Willst du einen Apfel? Spieglein, Spieglein an der Wand, wer ist die Schönste im ganzen Land? Pick jede einzelne Linse aus der Asche heraus, hol die Spule aus dem Brunnen, ab in den Turm mit dir. Hoppala. Da ist mal ein bisschen die Kindheit hier draufgekommen, gell? Das passiert mir immer wieder. Wir Stiefmütter sind halt auch immer schon böse. Wir kommen nie gut weg. Das wird ja schon ganz früh in unsere kindlichen Gehirne eingepflanzt. Hm? Ich meine, Stiefmütter waren immer schon in den Grimms-Märchen vorhanden. Und Grimms-Märchen, wir können ja jetzt heutzutage nicht einfach aufhören, Grimms-Märchen zu lesen. Grimms-Märchen sind allgemein Bildung. Die Illusion einer heteronormativen Zweierbeziehung, bis dass der Tod sie scheidet, ist allgemein Bildung. Und die Angst vor der bösen Stiefmutter ist allgemein Bildung. Letztens kommt meine Stieftochter zu mir her mit so einem dicken Märchenbuch und zeigt auf ein Bild und fragt mich, du Kathi, diese Augenbrauen und dieses Lachen und diese Warze auf der Wange, bist du die böse Stiefmutter von Schneewittchen? Und ich habe sie in den Arm genommen und ganz lieb zu ihr gesagt, ja, mein Kind. Die isst keinen Obstteller, den ich hier hinstelle. La, nix. Es ist ja wurscht, in welche Geschichte man schaut. Wurscht, ob Rapunzel, Schneewittchen, Hänsel und Gretel, wir Stiefmütter waren immer schon böse und unberechenbar. Wir sind halt auch der Beweis für die kaputte, perfekte Familie. Wir sind der Teufel, wir sind die Hexen, wir können am Scheiterhaufen verbrannt. Und ich war zwar früher ein überzeugtes Jungscherkind, Aber man wird mich nie... naja, maybe she's lying. Aber man wird mich nie wieder singend an einem Lagerfeuer sitzen sehen. Aus Sicherheitsgründen. Es ist ja arg. Eigentlich mein schlechter Ruf beruht auf einer Lüge. In der Erstausgabe der Grimms Märchen 1812 war es bitte in Hänsel und Gretel und Schneewittchen die leibliche Mutter, die die Kinder ausgesetzt hat. Nicht die Stiefmutter. Aber um den christlich-bürgerlichen Heiligenschein über der leiblichen Mutter wieder in einen glänzenden Kristallluster zu verwandeln, mit kirchlicher Goldfassung selbstverständlich, erfanden sie mich. Und ich bin so froh. Jede Person mit Hang zum People-Pleasen kann dankbar für so eine Rolle sein. Es ist eine wahnsinnige Erleichterung, wenn man ohne Grund einfach ein bisschen Arsch sein kann. Es ist so angenehm, kann ich euch sagen. Ich muss ja sagen, sie hat gerade wirklich einen Hänger im Radio. Yeah! Yeah. Jedenfalls, na, das passiert auch nicht so oft, oder? Egal.
0: Ständig.
5: Jedes Mal. Jedenfalls wollte ich immer schon böse sein. Ja, das liegt nämlich nicht in meiner Natur. Das habe ich nicht gelernt. Noch dazu habe ich Musical studiert. Musikalisches Unterhaltungstheater. Bitte leise. Oh. Also gute Laune war mein zweiter Vorname. Und jetzt bin ich endlich Stiefmutter. So heißt das Althochdeutsch. Stiefmutter. Ich habe mir gedacht, das bringt die nötige Dramatik mit. Und als Stiefmutter müsste ich eigentlich eifersüchtig auf die Jugend und Schönheit meines Stiefkindes sein. Aber, sorry, I'm busy. I'm mentally busy. Wie jedes gepflegte Millennial stehe ich lieber stundenlang vorm Spiegel und mache mich selber fertig. So wie mir das Heidi Klum und die gesamte Fernsehwelt der 2000er beigebracht haben. Gut, dass wir heute im Radio sind. Ja. Ist auch interessant, dass in der Literatur kaum Varianten böser Frauen geschrieben wurden. Weibliche BösewichtInnen wurden früher oder auch noch heute ausschließlich darauf reduziert, wie sie sich gegenüber Kindern, Männern oder Gott verhalten. Ja, das heißt, du warst entweder die böse Stiefmutter, die Hure oder die Hex. Und gerne wurden diese drei Charaktere auch vereint. So lieb. Da wundert es mich nicht, dass alle die Quotenfrau hassen. Und jetzt bin ich zu Hause so eine wirklich dankbare Quotenfrau und habe voll das Problem. Ich falle regelmäßig aus meiner Rolle. Mein Stiefkind ist mittlerweile ein Teenager. Wir schauen gemeinsam meine Lieblingsserien von früher. Die sind jetzt der heiße Scheiß. Und ich bin die Erste, die uns im Urlaub das WLAN-Passwort checkt. She loves me. Und ich liebe sie. Also muss ich außerhalb der Familie all meine stiefmütterliche Energy bündeln und verwende den Besen ausschließlich dafür, die fruchtbare Erde unter den Wurzeln des Patriarchats wegzukehren, damit es vielleicht irgendwann einmal in der Dürre vertrocknet. Dankeschön. Kathi Lafoy! Muchas gracias.
3: Und liebe Kathi, du kannst wirklich wunderschön singen. Wir spielen jetzt aber keinen Musical-Song, auch wenn sich das Athene Atlas schreiend wünscht anscheinend. Nein, wir spielen aber einen Song, der es beim Protest Song Contest, FM4 Protest Song Contest, in die Top 25 geschafft hat. Und er heißt wie, liebe Kathi?
5: Vulva.
6: Da ist er wieder.

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0: 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Hey, das machen die wirklich freiwillig, muss ich sagen. Ja, okay, ich motiviere zwar ein bisschen, aber den Rest macht das Live-Publikum.
3: Ah, die Honorare hätte ich nicht zahlen sollen.
0: Du kannst mit deinem Geld machen, was du willst, Stiefmutter. Liebe Kathi Lafour, du kommst aus dem Musical-Bereich unter anderem. Und,
3: Danke für unter anderem.
0: Nein, du machst ja viele andere Sachen. Und da wollte ich schon noch mal wissen, wie stressig ist es tatsächlich auf einer Musical-Bühne? Weil man muss ja auch tanzen, man muss singen, man muss Sprechtext können. Auf einer Skala von 1 bis 10, 10 ist das Urärgste.
3: 9,5.
0: Ah ja, deswegen dann Comedy, da muss man sich nicht...
3: Da ist gemütlich, da bin ich allein auf der Bühne.
0: Bist du eigentlich eine Einzelgängerin? Weil du
3: so im Leben oder auf der Bühne?
0: Auf der Bühne.
3: Doch gern, auch, aber ich mag schon den Support. Es ist nur oft auch eine finanzielle Entscheidung, dass sobald man zu zweit, zu dritt, zu viert auf der Bühne steht, ja, da gibt es keine Kohle mehr.
0: Du bist 100% für dich.
3: Ich möchte ja rich werden.
0: Ja, eben. liebe Kathi, du bist eben comedy-mäßig alleine übrigens auf der Bühne unterwegs. Wo sieht man dich?
3: Demnächst wieder im Löblich-Theater.
0: Das wo ist?
3: Also es ist das ehemalige Theater am Alsergrund.
0: Genau, das wurde jetzt
3: in der Löblich-Gasse. Mhm. Soll ich ein Datum sogar sagen?
0: Na, sag's.
3: 9. Oktober 2026.
0: Ach, das ist ja eh bald.
3: Das ist sehr bald. Das also jetzt gilt. Tickets kaufen, wir wollen bitte ausverkauft. Ah. Eure Stiefmutter eures Vertrauens.
0: Ja, sonst gibt's...
3: Popoklatsch.
0: Popoklatsch. Ah ja, okay. Apropos Popoklatsch, was für eine...
3: Gute Überleitung.
0: Hey, es wird noch kinderfreundlich. Pass auf, was für einen... aber ich denke mir andere Dinge, nein. Aber was für einen Erziehungsstil präferierst du? So klassisch, richtig, starke Erziehung, wo man mit drohen und allem? Oder dann doch das
3: Nur beim eigenen Kind?
0: Na, bei beiden.
3: Nein, das war schon meine Antwort. Nur beim eigenen Kind.
0: Ja,
3: okay. The dark? Nein.
0: The dark
3: natürlich
0: side,
3: komplett
0: ja.
3: Bedürfnis- und bindungsorientiert.
0: Na, voll anstrengend,
3: darüber
0: oder?
3: Darüber spreche ich auch im Programm. Falls ich jetzt da die PädagogInnen unter euch angesprochen fühlen. Aber ist nur ein kurzer Teil. Meistens geht es eigentlich um feministische Themen.
0: Aha.
3: Und um die Angst.
0: Was auch einhergeht oft einmal.
3: Aber nicht nur die. Aber nicht nur zur Mutterschaft, also Angst generell.
0: Angst generell, na super.
3: Ja.
0: Hast du eine Frage ans Publikum vielleicht?
3: Ja.
0: Zum Thema Angst oder ein anderes?
3: Ah, jetzt muss ich umschwenken,
0: ja, wie du
3: wenn
0: magst.
3: Wir über die Angst reden.
0: No, wir sind sehr spontan hier.
3: Nein, ich verbinde die Fragen.
0: Na, verbinde sie.
3: Welche Angst steigt in dir auf, wenn du an die Stiefmutter denkst?
0: Aha, das lassen wir mal sacken. Welche Angst steckt in dir auf, wenn du an die Stiefmutter denkst? Amadea heißt du, gell?
4: Ja.
0: Die Leute, die in der ersten Reihe sitzen, ja, die kommen dran.
4: Ja, also ich bin auch ein Stiefkind. Also ich bin ein Stiefkind, nicht auch. Ich bin ein Stiefkind, aber ich habe nur einen Stiefvater.
0: Und Unterschiede?
4: Ich habe keine Stiefmutter, aber ich würde noch eine suchen. Also,
3: ich kann dir nachher meine Telefonnummer geben.
0: Ja, und so sind komm, schon zwei. So einfach geht's. Man kann sich auch ohne Geschlechtsverkehr vermehren. Kein Problem. Ja, schön. Oh, ja. Liebe Kathi, wie heißt dein Programm, das du aktuell aufführst?
3: Rette die Teetassen.
0: Oh, clear, clear. Dankeschön.
3: Oder auch nicht so klar.
0: Oh, zerstöre die das. Was auch immer. Ich freue mich, wenn ich dich live auf der Bühne sehen kann. Danke, dass du hier warst. Und wir haben noch einen Wunschsong, den du dir gewünscht hast. Hm, Wortwiederholung. Naja, von Kim Hoss. Er heißt Schöne Gefühle. Und warum findest du den so schön?
3: Ich finde Kim Hoss so cool. Und
0: cool.
3: Ich finde es richtig cool. Und sie inspiriert mich total. Und dann habe ich diesen Song gefunden und war so, ja. Es war wirklich sofort Entspannung in meinem ganzen Körper. And we need that.
0: And we need that.
3: Dankeschön.

0: Gefühle. 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
4: Danke, danke, danke. Hallöchen, mein Name ist Athena Atlas. Ich bin 36 Jahre alt, aus Wien, Single. Und auf diesem Wege suche ich einen Mann. Ja, ja, ja. Für Liebesgeschichten und Heiratssachen habe ich leider ein viel zu hübsches Radiogesicht. Die Edith Klinger ist leider schon tot und bei Ö3 wollten sie mich nicht einmal bei der Sendung mit der Gerda Rogers. Also habe ich mir gedacht, wohin dann? Na ja, gehst halt zu FM4. Ja, ja. Aber wenigstens mein Outfit passt heute gut zu FM4. Ich bin auch so quietschgelb wie das FM4-Logo heute. Jedenfalls, falls sich irgendjemand von euch da draußen im Radio oder hier im Studio angesprochen fühlt, Bewerber nehme ich jetzt entgegen per Instagram @AthenaAtlas oder einfach im FM4-Studio durchklingeln. Das Kennwort lautet: Wer will mich? Ich habe zwar schon einige Kilometer am Tacho, aber ich befinde mich seit ein paar Jahren auf Generalüberholung. Und wenn ich hier jetzt so die Reparaturliste anschaue, was steht da drauf? 2020 Geist erstmals in der Vertragswerkstatt. Ne, klingt ja schon gut, klingt ja schon gut. 2021 dann das Rebranding für den Körper. Heißt, ich habe einen Damenpickel bekommen. Ja, ja. Und für alle, die nicht wissen, was ein Damenpickerl ist, das ist sowas wie die Paragraph 57a-Plakette, nur mit deutlich weniger Mängeln. Also die Mängelliste ist viel kürzer als die Herrenplakette. Manches an mir ist schon nagelneu, also die Nase zum Beispiel, Baujahr 2021. Ja, ja, ja, ja. Der Magen strömungsoptimiert worden im Jahr 2024. Und jetzt in genau 8 Wochen steht mein erstes Midlife-Refurbishment am Plan. Ja, mein Getriebe wird auf Automatik umgestellt. Der Laderaum hier vorne im vorderen Bereich vergrößert. Ich werde sozusagen ein Hybrid. An dieser Stelle eine kurze Zwischenfrage an alle heterosexuellen Männer. Fühlt ihr euch angesprochen von diesem Kfz-Jargon? Von diesem Werkstattjargon? Tönt euch das an? Macht euch das geil? Braucht ihr einen Chick? Braucht ihr einen Chick? Ich würde nämlich jetzt eine brauchen. Ja. Ja, ja, ja. Na, ich probiere das jetzt so ein bisschen aus, so heterosexuelle Männer mit ihrer eigenen Sprache anzusprechen. Ja, ja. Heuer war insgesamt so mein Jahr des Ausprobierens, mein Versuchsjahr. Ich hatte Anfang des Jahres meine allererste lesbische Erfahrung und Halleluja! Boah, war das ein Erlebnis.

noch an, kommt die dunkle oder die helle Wäsche dran, wann ist der Waschtrockner fertig? Ja. Wisst ihr, ich hasse Männer so ein bisschen. Und ich darf das sagen, weil ich war selbst mal einer. Das Problem an der ganzen Geschichte, auch wenn ich momentan massiv Lesbien-Vibes ausstrahle, ich meine, sind es die Scherenohrringe hier bei mir oder ist es am Karabiner mein Schlüssel? Ich bin halt leider unheilbar hetero. Unheilbar heterosexuell. Ja. Ich höre jetzt die ganzen Rechten, die vielleicht zuhören. Wobei, FM4 hat keine rechten Zuhörer. Nein. Und dann höre ich eben den einen rechten Zuhörer von FM4 gerade ganz, ganz laut schreien: Fuck you, queer agenda! Nein, ich würde wirklich gerne eine Frau lieben und glaubt's mir, ich habe schon alles ausprobiert. Frauen sind einfach die besseren Männer, weil sie Frauen sind. Das macht das Ganze einfach besser. Ja. Und Männer sind so ein bisschen wie ein Windows-Software-Update, wie so ein Sicherheits-Update. Egal wie lang die Beta-Phase ist, so richtig reibungslos verläuft es nicht. Nein. Aber die Queer Agenda, die ich seit Jahren vergeblich suche und einfach nicht finde, die lügt mal wieder nach Strich und Faden, weil anscheinend kann man sich seine sexuelle Orientierung wirklich nicht aussuchen. I've tried very hard. Ich habe sogar nach Umerziehungscamps gegoogelt. Aber blöderweise gibt es da nur welche von queer zu hetero. Das ist eine Marktlücke. Es müsste welche von hetero zu queer geben oder von, in meinem Fall von hetero zu lesbisch. Und ich weiß jetzt schon, wie dieser Werbeslogan lautet. Vergessen Sie die große Lebenslüge Mutter, Vater, Kind. Ja, vergessen Sie die einfach. Werden Sie lesbisch. Ziehen Sie mit einer Frau zusammen. Adoptieren Sie 2 Kinder. Ziehen Sie in die Schweiz. Werden Sie rechtsextreme Politikerin. Werden Sie Alice Weidel. Aber da gibt's wieder ein Problem. Weiße Bluse und Perlenkette steht mir nicht. Nein. Ansonsten führe ich ein total langweiliges, fast schon biederes Leben. Ich bin Intendantin des Vienna Drag Festivals. Ich habe gehört, da gibt es noch Tickets, nur so nebenbei. Ich trete seit 20 Jahren als Drag Queen auf, habe auch Drag Kinder. Bezeichne mich bescheiden als Godmother of all Queers, liebe Eva. Genau. Mir war es immer wichtig, einen Safe Space für meine Community zu schaffen und vielleicht auf diesem Weg den Mann fürs Leben zu finden. Ja, beruflich habe ich schon einiges erlebt. Mein allererster Job war bei einer großen Supermarktkette an der Wursttheke. Aber dann habe ich einen Arbeitsunfall gehabt. Ich habe mir fast meinen Finger weggeschnitten. Und dann musste ich mich umoperieren. Das ist der Grund dafür. Nein. Dann musste ich mich umorientieren. Oh, was für ein schöner freudscher Versprecher. Dann musste ich mich umorientieren, weil mit so einem beschädigten Finger nimmt dich ja keiner. Und die einzigen, die mich mit so einem beschädigten Finger genommen haben, das war das Radio. Ja, ich bin dann bei einem steirischen Radiosender und dann bei einem Wiener Radiosender gelandet und dann kam der große Call 2015. Frau Atlas, wir wollen Sie fürs Fernsehen. Was sie mir nicht gesagt haben, war hinter der Kamera, weil mit dem Finger will dich ja keiner. Medienbranche sehr oberflächlich. Naja, und dann kam Corona und ich musste ganz weg aus der Medienbranche und bin in der Medizin gelandet. Und da habe ich jetzt wirklich meine große Berufung gefunden. Ich arbeite im Magnus-Ambulatorium für sexuelle Gesundheit. Das ist bei der AIDS-Hilfe Wien. Und ich habe einen queerfreundlichen Betrieb, was super leibend ist. Ich habe super leibende KollegInnen, die beste Chefin auf der ganzen weiten Welt. I love you, Andrea. Leibende Patientinnen und das Beste für eine Single-Frau. Gratis Zugang zu Kondomen. Ja. In meinem Job erlebe ich immer wieder schöne Schicksale. Ein schönes Schicksal war vor kurzem, als mich ein Typ gefragt hat, ob ich mit ihm ausgehen will. Ich habe dann ganz, ganz höflich abgelehnt und habe mir dann aber auch gedacht, so von einem 20-Jährigen klargemacht zu werden mit den Worten: Ey, du geile Milf, willst du mal mit mir was trinken gehen? Ist vielleicht nicht so ganz.

0: Erstens das, was ich suche, obwohl meine Messlatte wirklich schon sehr, sehr niedrig angehoben ist. Also so 4 Zentimeter über dem Boden müssen die Männer schon erreichen. Ja. So wirklich Gespür dafür, wie man eine Frau richtig anspricht, haben Männer heutzutage leider nicht mehr. Drum, am Ende des Tages bin ich als Single-Frau, als Single-Trans-Frau eigentlich ganz zufrieden. Ich habe alles, was ich brauche. Ich habe super tolle FreundInnen, ich habe einen super Job. Ja, und ich habe einen Mann im Leben, der mir so viel Liebe gibt wie kein anderer. Ich habe zwar hier und da sein Popoloch im Gesicht und seine Körperbehaarung ist auf all meinen Kleidern, aber bei Katzen ist das nun mal so. In diesem Sinne, stay single, eure Athene Atlas.
1: Athene Atlas! Ich werde
0: That's me.
1: Dir Hi. Ich werde dir nicht mein Polo entgegenstrecken, denn ich bin keine Katze. Aber wir werden gleich miteinander sprechen, vielleicht auch über andere Körperteile, aber das schauen wir uns noch an. Zuerst aber einen Wunschsong von dir, nämlich von Bobsch.
0: Lesbische Frauen!

0: Liebe Athene Atlas.
1: Bei der Arbeit.
0: Ja. Welchen Job hättest du denn gerne bei Ö3 gemacht? Ich frage nur für
1: weißt du, weißt du eigentlich, dass ich bei Ö3 gearbeitet habe?
0: Na wirklich?
1: Ja, ich war Praktikantin bei Ö3.
0: Wir sind alle KollegInnen, ja. Wir lieben aber, uns alle, alles gut.
1: Ich hätte viel lieber bei euch gearbeitet, bei FM4.
0: Ja, aber wieso eigentlich nicht?
1: Ja,
0: aber jetzt bist du ja
1: mir
0: hier.
1: Mir macht ja keiner ein Angebot.
0: Na gut, okay.
1: Sag's der
0: gut.
1: Chefin.
0: Ja, ich sag's der Chefin. Die ist 11. Shoutouts to Doro Rochet. Meine liebe Athene, bist du jemals ein echtes Auto gefahren?
1: Ja, ich sogar heute vor circa 2 Stunden das letzte
0: tatsächlich,
1: Mal.
0: Tatsächlich?
1: Ja.
0: War es ein Hybrid auch oder
1: nein, tatsächlich
0: Verbrenner?
1: Ein klassischer Verbrenner, ein Benziner. Ich hätte aber gerne ein Elektroauto.
0: Ja?
1: Ja.
0: Ja, wo würdest du damit gerne hinfahren, wenn nicht in die Arbeit?
1: Zu dir nach Hause.
0: Ah ja?
1: Und dann würde ich, dich abholen und dann würden wir gemeinsam an den See fahren.
0: Zu welchem?
1: Und Eisschlecken. Naja, such einen aus.
0: Naja, Neuessler See ist halt in der Nähe.
1: Nein, aber das ist ein
0: bisschen
1: schon was Scheißes. Also entweder an einem Balaton oder an einem Bodensee. Ich war jetzt vor kurzem am Bodensee,
0: wirklich?
1: Das ist sehr, sehr nett. Ja, das Wasser ist momentan ein bisschen klinig.
0: Naja, wo
1: weil,
0: ist ja überall
1: weil,
0: so.
1: Ja, weißt du, wegen Klimawandel und
0: ja,
1: so.
0: Ja, ich war auch heuer nicht in der alten Donau schwimmen.
1: Nein, ich auch nicht.
0: Wegen
1: auch
0: dem
1: nicht.
0: Lulu-Ding.
1: Ja, ja, ja, ja, ja.
0: Nein.
1: Wenn ich in Lulu liegen will, dann lege ich mich in die Badewanne.
0: Ja, stimmt. Pinkelst du auch in der Badewanne?
1: Sicher, ja.
0: Ich auch. Mein Gott, und
1: jeder.
0: Ist das was Schlimmes? Ist das also, eigene Ding, Lulu-Ding.
1: Ja. Und Urea ist super für die Haut.
0: Ja, stimmt. Mhm. Und was glaubt ihr, was da drinnen ist?
1: In der Haut nämlich, in der Haut.
0: Ja, okay. Dann bleiben wir weiter bei unserem romantischen
1: wir haben jetzt ein
0: Ausflug.
1: Date.
0: Wir haben jetzt ein Date, wir sind am Bodensee.
1: Mhm.
0: Und wo lädst du mich ein, Athene? Zum Eisessen
1: zum
0: nur
1: Eisessen
0: oder mehr?
1: An dieser Eisessstelle, die es dort gibt. Wo das mir der Name entfallen
0: so,
1: ist
0: ja?
1: Von der Eisessstelle, von dem Eissalon.
0: Ja,
1: danke.
0: Gerne.
1: Das war das Wort.
0: Ja, nein, ich hätte gerne.
1: Dann weiß ich nicht, trinkst du gern an Gespritzten?
0: Ja,
1: oder
0: gern.
1: Irgendwie so? Ja, dann gehen wir auf einen Gespritzten.
0: Aha,
1: und mieten uns ein Bottal und dann fahren wir mit dem Bottal sturzbetrunken raus und dann lassen
0: und dann
1: wir uns
0: schauen
1: retten.
0: Schauen wir, wer überlebt oder
1: dann,
0: wie?
1: Nein, dann lassen wir uns retten und dann haben wir eine lustige Geschichte zu erzählen bei der nächsten FM4 Happy Hour.
0: Na bitte. Wo hast du eigentlich gelernt, so gut Geschichten zu erzählen?
1: Da fällt mir jetzt leider keine Geschichte dazu ein. Nein, also tatsächlich, im Radio zu arbeiten, hat ganz, ganz viel mit mir gemacht, weil du da einfach lernst, in 15 Sekunden irgendwie ganz, ganz viel hineinzupacken und die richtigen Worte zu verwenden.
0: Das ist gar nicht einmal so leicht,
1: das
0: gell?
1: Ist wirklich
0: nein.
1: Das
0: nur
1: ist
0: weil
1: wirklich
0: wir jetzt
1: schwer. Es schaut immer urleicht
0: ja,
1: aus,
0: ja.
1: Aber es ist eigentlich wirklich, wirklich schwer.
0: Ne? Ja, oh mein Gott, es ist so anstrengend, im Radio zu arbeiten.
1: Aber weißt du, ich habe ja auch beim Fernsehen gearbeitet und das Gute am Radio ist, wenn du Frühdienst hast und irgendwie um 5 Uhr in der Früh im Studio sein musst, es ist so wurscht, wie du ausschaust.
0: Das stimmt allerdings.
1: Ich bin oftmals vorher nicht einmal Zähne putzen gewesen, sondern ich bin direkt straight out of bed. So straight out of bed ins Studio vors Mikro und so zwischen dem zweiten und dem dritten Einstieg schnell nach hinten aufs Klo Zähne putzen und, so langsam mich erfrischen und bis es 9 Uhr war und die normalen KollegInnen mit einem normalen Schlafrhythmus da waren, bis dahin habe ich ausgeschaut wie Bombe.
0: Ja, okay. Man merkt, du bist immer noch ein bisschen traumatisiert von der Zeit. Ja, gut.
1: Darum habe ich mir heute nicht die Zähne geputzt.
0: Naja, ich weiß, ich merke es. liebe Athene, hast du eine Frage ans Publikum?
1: Ja. Wann habt ihr euch das letzte Mal ganz intensiv mit eurer sexuellen Orientierung beschäftigt?
0: Ah, wer schaut weg? Die Person nehme ich, Ja, vielleicht du, wer bist du?
2: Der Simon, hallo.
0: Hallo und sag, gib's zu.
2: Wann ich mich das letzte Mal mit meiner sexuellen Orientierung beschäftigt habe? Ich glaube, das ist jeden Tag Thema.
0: Okay, war das eine befriedigende Antwort für dich?
1: Natürlich.
0: Ja, okay, ja, gut. Ja, sollte man auf jeden Fall, vor allem wenn man irgendwann einmal duschen geht und sich wäscht. An den intimsten Stellen deines Körpers, wie auch immer die aussehen mögen.
1: Ja, oder einfach um 9 Uhr bei der Arbeit beim ersten Kaffee holen.
0: Ja.
1: Einfach da so fragen, bin ich eigentlich hetero oder bin ich homo?
0: Ja.
1: I don't know.
0: Man soll sich
1: heute bin ich homo.
0: Ja, okay, passt. Liebe Athene, ich glaube, wir sollten Radioarbeitskolleginnen werden.
1: Ich spüre das. Ich spüre das auch.
0: Ja, ich spüre das. Ich wünsche dir noch einen wunderschönen Abend hier. Aber ich wollte noch mal anmerken, es gibt eine Möglichkeit, wo man Tickets kaufen kann.
1: Genau, Tickets für das Vienna Drag Festival. Das findet vom 13. bis zum 18. Oktober in Wien im Dschungel unter anderem statt. Tickets gibt es jetzt auf www.viennadragfestival.at/tickets.
0: Athene Atlas! Und auch eine großartige Frau, die mindestens so viel Make-up trägt wie du gerade, Nina Hagen.

jeder schöne Abend geht einmal zu Ende. Danke fürs Einschalten und Zuhören da draußen. Am Dienstag um 19 Uhr habt ihr immer die FM4 Happy Hour hoffentlich im Ohr. Jeden Dienstag mache ich was anderes. Nächste Woche ist wieder das großartige Duo Na Bravo da. Die Chefredakteurinnen des auflageschwächsten Satire-Magazins im deutschsprachigen Raum. Yes! Schönen Abend euch und aufs Lachen nicht vergessen, wie es so schön heißt.

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einem Land, wo so viele Berge stehen, ist hart, über seine Grenzen rauszugehen. 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